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1: Mit Hannelore Ripplung einen schönen guten Morgen. Gestern Abend tagte die Parteileitung. Diese wurde im Dringlichkeitswege aufgrund der Wahlrechtsreform in Rom einberufen. Die Kammer hat gestern Abend eine Neueinteilung des Senatswahlkreises Bozen-Unterland zugestimmt, die Wahl eines Italieners garantiert. Im Einzugsgebiet der Etsch wird das Wasser knapper. Deshalb hat die ständige Beobachtungsstelle zur Nutzung der Wasserressourcen in den Ostalpen die Warnstufe von niedrig auf mittel angehoben. Die anhaltende Hitze und die ausbleibenden Niederschläge der vergangenen Wochen zeigen in Südtirol zunehmend ihre Auswirkungen. Der SVP-Landtagsabgeordnete Franz Locher warnt vor den Folgen der anhaltenden Trockenheit für die Landwirtschaft. Besonders betroffen seien die Futterwirtschaft und die Almen, wo sich die Situation von Tag zu Tag verschärfen könne. Zum Sport. Argentinien steht im WM-Finale. Der Titelverteidiger setzte sich in einer dramatischen Partie gegen England mit 2:1 durch. Der Siegtreffer für Argentinien fiel in der Nachspielzeit. Im Finale am Sonntag trifft Argentinien auf Spanien. Mehr dazu in einer halben Stunde. Und nun zum Wetter. Heute scheint verbreitet die Sonne, morgendliche Restwolken lösen sich auf und die Quellwolken bleiben tagsüber meist harmlos. In der Nacht auf Freitag steigt die Gewitterneigung wieder an. Die Temperaturen erreichen hochsommerliche Werte von 30 bis 35 Grad. Die Temperaturen zurzeit in Lana 18 Grad, St. Valentin auf der Heide und Ridnaun 12 und Wolkenstein 11 Grad.
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2: Um 3:07 alles gut aktuell auf Südtirol Straßen. Größere Staus oder sonstige Störungen, da haben wir aktuell nichts. Dementsprechend freie Fahrt. Rein in den heutigen 16. Juli.
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2: Top informiert mit unserem Info-Update Hannelore Plunger mit den Antenne-Schlagzeilen heute. Dazu können wir jetzt in der Früh so langsam die Sonne begrüßen. Einen guten Kaffee, ein richtig guter Musikmix. Was wollen wir denn mehr? Zum Start jetzt in einen weiteren schönen Sommertag. Am feinen Donnerstagmorgen mit Simon Waldner.

0: Fun on Some Nights im besseren Musikmix. Es ist 20 Minuten vor 7 Uhr an feinen guten Morgen, Südtirol. Stehen wir gemeinsam auf jetzt in der Früh, natürlich auch direkt mit dem Blick auf das Thermometer.
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0: Ja, zudem schauen wir auch gleich wieder zum besseren Musikmix. Jetzt in der Früh ganz schnell einmal festgestellt, Tropennacht bye-bye, also gab es jetzt zumindest einmal von gestern auf heute keine, auch nicht in der Landeshauptstadt in Bozen. Auch da die tiefsten Temperaturen in den letzten 12 Stunden, 18,1 Grad. Ja, nämlich mit gestern, da hat das Wetter nochmal deutlich abgekühlt, beziehungsweise das Wetter, das durchgezogen ist, das hat dazu geführt, war jetzt auch wieder etwas unsichere Luftmassen, die da gestern vor allem über Südtirol standen. Heute, da erreicht uns wieder etwas stabilere Luft im Alpenraum. Am heutigen Donnerstag nämlich, da scheint dann verbreitet die Sonne, auch wenn in der Früh noch ein paar Schleierwolken oder Restwolken, die verziehen sich, die Sonne kann sich dann voll entfalten heute und ja, die restlichen Wolken, die bleiben heute harmlos, wenn sie überhaupt da sind. In der Nacht dann auf Freitag, da steigt die Gewitterneigung wieder ein bisschen an. Die Temperaturen erreichen hochsommerliche Werte, aber heute wieder ja mit 30 bis 35 Grad. Ein feiner Sommertag tatsächlich, den wir heute ja genießen können. Eben schon zum Start jetzt in der Früh ja mit angenehmen Temperaturen und im Laufe des Tages, wie gesagt, da bleibt es dann auch fein, auch wenn jetzt in der Früh die einen oder anderen im Schwimmbad vielleicht noch zum Vormittag ein bisschen zu kalt haben. Ja, allerspätestens zum Nachmittag wird das heute wieder ein wunderschöner und angenehmer Sommertag, den wir natürlich auch genauso genießen können. Weiter geht's in dieser Woche dann so, dass der morgige Freitag eher, wie gehört, ein bisschen instabil ist. Sprich, da kann es im Tagesverlauf immer wieder Gewitter geben. Auch am Samstag relativ ähnlich. Regenschauer und Gewitter sind da immer wieder zu erwarten. Und ein bisschen stabiler für die ein oder anderen, die vielleicht eine kleine Bergtour planen. Ist der Sonntag dann. Ja, da scheint nämlich dann wieder häufiger die Sonne. Die Gewitterneigung geht im Vergleich zu den Vortagen dann auch etwas zurück. Bedeutet, wer jetzt sowohl am Samstag oder am Sonntag was planen möchte, am ehesten würde sich da, Stand heute zumindest einmal, der Sonntag eignen.

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1: Zum heutigen 16. Juli.
0: Widder.
1: Seid bei der Arbeit aufmerksam und entwickelt die Eigeninitiative voran. Ja, Mitarbeiter, die sind halt manchmal den Chefs oder den Chefinnen sogar voraus.
0: Stier.
1: Gewährt jetzt unter Venus und Mars der Liebe die Vorfahrt, wendet euch da der Partnerin oder dem Partner zu und verwöhnt einmal anständig.
0: Zwilling.
1: Der Mond, der macht euch ungeduldig und reizbar. Mehr Toleranz und Respekt lassen euch auch deutlich sympathischer wirken.
0: Krebs.
1: Unter der aktuellen Sternenkonstellation seid ihr ein wichtiger und sicherer Hafen. Macht euch dem Ganzen bewusst, mögliche Konsequenzen, die sind da inklusive.
0: Löwe.
1: Die Sterne, die stehen hinter euch. Die Karriereleiter, die könnt ihr jetzt munter emporklettern. Die Hilfestellung zumindest von den Sternen bietet euch Sicherheit.
0: Jungfrau.
1: Routine macht die Partnerschaft manchmal eintönig. Überlegt da gemeinsam, wie ihr euch aus den Fesseln des Alltags auch mal lösen könntet.
0: Waage.
1: Unter dem aktuellen Mondeinfluss seid ihr mit der Welt nicht ganz im Reinen. Macht euch bewusst aber, was ihr wirklich wollt und vor allem, was ihr auch schon erreicht habt.
0: Skorpion.
1: Hindernisse bilden jetzt keinen Grund zur Panik. Räumt die Stolpersteine einfach aus dem Weg. Ihr seid nämlich stark genug.
0: Schütze.
1: Unzufriedenheit. Einfach mal offen ansprechen, egal wem gegenüber. Haltet euch damit Schuldzuweisungen allerdings zurück. Ein kleines Backtel, das tragt man nämlich immer auch selber.
0: Steinbock.
1: Trefft weitreichende finanzielle Entscheidungen jetzt nicht mit Zeitdruck. Wägt da eher das Pro und Contra gründlich ab, ob das wirklich eine gute Idee ist.
0: Wassermann.
1: Große Zuwendung und ungeteilte Aufmerksamkeit, das sind die Wünsche, die auch die Wassermänner heute haben. Versucht es aber auch dem und der Gegenüber so zu vermitteln.
0: Fisch.
1: Und die beruflichen Entwicklungen bei den Fischen, die stehen unter einem guten Stern. Rückschläge, die gehören halt einfach dazu.
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Summer in the City, Joe Cocker im besseren Musikmix, das Coolste von damals und das Beste von heute. Einen wunderschönen Start in den Donnerstag, gleich mit dem Wichtigsten zur vollen Stunde um 7 nach Foster the People. Morgen!

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1: US-Militär greift erneut Ziele im Iran an. Kammer stimmt für Uzi-Vorschlag. Das Wetter heute in Südtirol sonnig und heiß.
0: Redakteurin im Studio Hannelore Plunger.
1: Einen schönen guten Morgen. Die US-Armee hat eine weitere Angriffswelle gegen den Iran begonnen. Es ist bereits die fünfte Nacht in Folge, in der die Vereinigten Staaten die

0: Islamische Republik unter Beschuss nehmen. Wie das zuständige US-Regionalkommando mitteilte, wurden erneut militärische Stellungen ins Visier genommen, mit denen der Iran Schiffe in der Straße von Hormuz bedrohen würde. Zudem habe ein Kampfjet einen Öltanker beschossen, der unter der Flagge Curaçaos fuhr. Er soll versucht haben, die Blockade zu iranischen Häfen zu durchbrechen. Der unbeladene Frachter wurde manövrierunfähig gemacht, hieß es. Iranische Medien berichteten von mehreren Einschlägen und Explosionen entlang des Persischen Golfes. Im Gegenzug nahm der Iran wieder US-Stützpunkte in den benachbarten Golfstaaten unter Beschuss. So meldeten Kuwait und Jordanien Drohnenangriffe. In Bahrain wurde erneut Luftalarm ausgelöst. Die ukrainische Hauptstadt Kiew ist in der Nacht wieder Ziel russischer Luftangriffe geworden. Nach Auskunft von der ukrainischen Luftwaffe setzte das russische Militär in zwei Offensiven erneut mehrere ballistische Raketen ein. Kiews Bürgermeister Klitschko zufolge schlugen die Geschosse in zwei Stadtteilen ein. In einem Lager und in einem unbewohnten Haus seien Brände ausgebrochen. Informationen über mögliche Verletzte liegen bislang nicht vor. Russland wirft der Ukraine wiederum vor, den Chefingenieur des Atomkraftwerks Saporizhia getötet zu haben. Er sei bei einem gezielten Drohnenangriff ums Leben gekommen, so der russische Konzern Rosatom. Die direkten Friedensverhandlungen zwischen Vertretern Israels und des Libanon in Rom sind laut US-Angaben nach zwei Tagen produktiver und positiver Gespräche beendet worden. Die Teilnehmer hätten sich auf die Struktur und die Richtlinien für die Pilotzonen verständigt, aus denen sich die israelische Armee schrittweise zurückziehen soll, erklärte ein US-Vertreter. Die Verhandlungen hatten in der US-Botschaft in Rom stattgefunden. Gestern Abend tagte die Parteileitung. Diese wurde im Dringlichkeitswege aufgrund der Wahlrechtsreform in Rom einberufen. Die Kammer hat gestern Abend einer Neueinteilung des Senatswahlkreises Bozen-Unterland zugestimmt, die Wahl eines Italieners garantiert. Der eigentliche Wurf besteht aber darin, dass im Zuge der Behandlung des Wahlgesetzes ebenfalls ein Tagesordnungspunkt eingebracht von der SVP in der Kammer genehmigt wurde. Dieser sah nicht nur den Notenwechsel bezüglich der Abänderung des Senatswahlkreises Bozen-Süd vor, sondern darüber hinaus auch die Absicherung der Vertretung der sprachlichen Minderheiten in der Abgeordnetenkammer, was einer völkerrechtlichen Absicherung auch derselben gleichkommen würde, was es bisher nicht gegeben hat. Vorerst und bis zur Abstimmung im Senat, der die Wahlrechtsreform nach der Sommerpause behandeln wird, wird die SVP genau beobachten, wie und ob der vereinbarte Notenwechsel vonstatten gehen wird. In der Endabstimmung in der Abgeordnetenkammer ist jedenfalls vereinbart, dass die SVP sich enthalten wird. Im Einzugsgebiet der Etsch wird das Wasser knapper. Deshalb hat die ständige Beobachtungsstelle zur Nutzung der Wasserressourcen in den Ostalpen die Warnstufe von niedrig auf mittel angehoben. Mehrere Faktoren verschärfen die Lage. Die Temperaturen sind sehr hoch, es gibt wenig Regen und die Schneereserven sind inzwischen vollständig aufgebraucht. Gleichzeitig brauchen die Menschen im Einzugsgebiet der Etsch viel Wasser. Die Beobachtungsstelle hat deshalb die Warnstufe angehoben. Damit soll verhindert werden, dass die Trinkwasserversorgung im Unterlauf der Etsch gefährdet wird. Die Beobachtungsstelle hat auch beschlossen, dass das Land Südtirol, die Provinz Trient und die Region Veneto Maßnahmen ergreifen sollen, um Wasser zu sparen. Die anhaltende Hitze und die ausbleibenden Niederschläge der vergangenen Wochen zeigen in Südtirol zunehmend ihre Auswirkungen. Der SVP-Landtagsabgeordnete Franz Locher warnt vor den Folgen der anhaltenden Trockenheit für die Landwirtschaft. Besonders betroffen seien die Futterwirtschaft und die Almen, wo sich die Situation von Tag zu Tag verschärfen könne. Sollte die Trockenheit weiter anhalten, könnten die Futterreserven knapp werden und vielerorts Wassermangel bei den Viehtränken auftreten. Sollte diese Entwicklung eintreten, müsste man mit einem verfrühten Abtrieb des Viehs rechnen, so der Landtagsabgeordnete. Die Folgen sind aber auch bereits in tieferen Lagen gut sichtbar und vor allem in sonnenexponierten Gebieten ist die Situation kritisch. Mancherorts sind beim ersten Schnitt der Heuernte Ausfälle von 60-80% zu beklagen und auch die Prognosen für den zweiten Schnitt sind eher schlecht.
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0: Bei der Fußballweltmeisterschaft hat sich Titelverteidiger Argentinien mit einem 2:1 gegen England ins Finale gespielt. Argentinien lag zunächst zurück und siegte nach einer backenden Aufholjagd erst in der Nachspielzeit. Damit kommt es am Sonntag in East Rutherford bei New York zum Duell zwischen Europameister Spanien und dem bisherigen Weltmeister Argentinien. England spielt am Samstag in Miami gegen Ex-Weltmeister Frankreich um Platz 3.
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0: Das waren die aktuellen Themen zur Stunde.
2: Zum heutigen Donnerstagmorgen, da schauen wir jetzt um 6:06 natürlich auch noch aufs Wetter. Das wird heute wieder ein richtig schöner und auch intensiver Sommertag. Dieter Peterlin.
3: Einen schönen guten Morgen beim Wetter. Heute wird es noch einmal richtig heiß, bis zu 35 Grad. Doch ein Ende der Hitze ist in Sicht. Ab morgen gehen die Temperaturen mit den Gewittern schon wieder etwas zurück. Deutlich spürbar wird die Abkühlung dann in der nächsten Woche. Zwar schon noch sommerlich warm, aber ohne große Hitze und Schwüle. Heute aber, wie gesagt, wieder hochsommerlich, dazu viel Sonnenschein. Tagsüber bleiben die Gewitter eine Ausnahme. Erst am Abend und in der Nacht sind dann wieder einzelne möglich. Morgen am Freitag und am Wochenende zunächst immer Sonnenschein. An den Nachmittagen muss man dann mit Gewittern rechnen. Und danach bringt uns Nordwind, wie gesagt, einen Luftmassenwechsel. Zum Abschluss die Temperaturen von 7 Uhr in Bozen 19 Grad, in Auer und Meran 18, in Brixen 17, in Schlanders 16, in Sterzing 15, in Bruneck 14 Grad, am Reschen, am Brenner und in Doblach jeweils 12, auf der Blose in 2500 Metern 9 Grad und Nordwestwind mit 20 km/h. Innsbruck 17, Lien 16 und Trient meldet uns 19 Grad.
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4: Guten Morgen, wünscht Barbara Widot aus der Landesverkehrsmeldezentrale. Auf der Brenner Autobahn in Richtung Norden, LKW-Stau wegen dichtem Verkehrs. Aufgrund von Arbeiten kann es zu Wartezeiten kommen auf der Brenner Stadtstraße, südlich von Kolmar und nördlich von Weilbruck. Auf der Jaufenpassstraße unterhalb des Jaufenpasses auf Sterzigen Seite Einbahnregelung mit Wartezeiten bis zu 15 Minuten wegen Arbeiten. Fahrverbot für Busse und Fahrzeuge mit einem Gesamtgewicht über 7,5 Tonnen. Gute Fahrt!
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2: Schönes Aufstehen Südtirol um 7:08. Top informiert mit allem, was wichtig ist. Das ist die Morgenshow heute in der Früh. Wir schauen auf Südtirol Straßen. Es geht natürlich auch zum Wetter. Ja, und wir schauen auf alles, was in Südtirol und der Welt so wichtig ist. Gemeinsam starten wir heute rein in diesen Morgen. Am feinen Donnerstag natürlich gleich noch mit Robbie in der Playlist. Chaperone, Glockenbach, Korn. Den Rag'n'Bone Man haben wir auch mit dabei. Einfach alles, was so dazu gehört. Euch inklusive. Guten Morgen.

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1: Um 16 Minuten nach 7 Uhr, das ist genau mein Thema heute in der Früh. Vielleicht betrifft es ja auch die einen oder anderen von euch. Heute noch ein bisschen arbeiten und dann geht's ab in Richtung Urlaub bei mir. Ja. Viele, die sind vielleicht auch schon zurück und stellen jetzt fest, so richtig erholt sind wir oder sind wir nicht. Es heißt auf jeden Fall mal Koffer packen, Alltag aus, endlich Urlaub. Gerade jetzt in dieser Hauptreisezeit, da freuen sich viele auf eine Pause vom täglichen Stress. Urlaub bedeutet da Erholung, aber auch neues Entdecken. Andere Länder, Kulturen, Erfahrungen. Und vor allem haben wir Zeit für Dinge, die uns Freude machen. Ja? Doch wie gut gelingt uns das? Ich bin bei mir schon ein bisschen skeptisch, muss ich sagen, dass die Erholung nicht gleich nach der Rückkehr wieder weg ist. Ja, darüber sprechen wir jetzt mit AFI-Forscher Tobias Hölbling.
2: Um vom Urlaub möglichst lange was zu haben, da sollte ich vor Rückkehr an meine Arbeitsstelle schon mir ein paar Gedanken machen. Und zwar, es tut gut, wenn man sich einen Überblick darüber verschafft, was steht nach meiner Rückkehr aus dem Urlaub arbeitsmäßig an. Und das dann so planen, dass einige Sachen beachtet werden. Es ist ziemlich von Vorteil, wenn man nicht am Montag beginnt und dann 5 Tage durcharbeitet, sondern eher vielleicht zur Wochenmitte hin. Zum Zweiten, wenn man das natürlich tun kann, dass man sich eher leichte, einfache Arbeit in diese 2-3 Tage der ersten Arbeitswoche legt.
1: Die schönste Reise ist dann übrigens auch nicht unbedingt immer die weiteste, denn Erholung hängt nicht nur vom Urlaubsort selber ab, sondern auch davon, wie wir uns die Freizeit so gestalten, ja, ob Abenteuer, Entspannung oder einfach Abstand vom Alltag. Jeder Mensch hat seinen eigenen Weg, richtig Urlaub zu machen, und nicht nur wir selbst profitieren davon, Urlaub ist auch ein wichtiger Faktor für die Wirtschaft.
2: Der Anspruch auf Urlaub, das ist eine wichtige arbeitsrechtliche und auch, ja, würde ich sagen, emanzipatorische Errungenschaft. Also das gehört zum modernen Menschsein dazu. Zudem ist Urlaub machen auch ein wichtiger Wirtschaftsfaktor, das wissen wir alle in Südtirol genau. Und zum Dritten dient eben der Urlaub dazu, dann wieder zum Wirtschaftsgeschehen beizutragen, indem man mit frischen Kräften erholt wieder an seinen Arbeitsplatz zurückkehrt.
1: Also schon mal jetzt überlegen, diese Auszeit, wie wird die gestaltet? Abenteuerlich, gemütlich? Wie viel wird tatsächlich zum Beispiel das Handy verwendet? Ist man da auch digital erreichbar für die Arbeit? Und kleiner Tipp noch von mir für euch beim Zurückkommen. Vielleicht nicht direkt abends zurückkommen und morgens dann schon wieder zur Arbeit, sondern vielleicht noch 1-2 Tage Pause dazwischen mit einplanen, wenn es sich ausgeht.
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1: In diesem Sinne, schönen Urlaub Südtirol.

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0: Albert, in der Früh gleich schauen wir in der nächsten halben Stunde ja bei uns gleich richtig auf, wie soll man es eigentlich sagen, unseren Ticketknaller. Denn heute in der Früh, da gibt's noch Freikarten für Südtirols Lidos, Schwimmbäder, Badeseen und so weiter, einmal quer übers Land. Außerdem vergeben wir heute in der Früh auch noch gratis Eintrittskarten für das Schloss Trautmannsdorf. Also da haben wir noch richtig viel vor heute. Bis 10 Uhr einfach weiterhin Antenne Morgen Crew hören, das zahlt sich richtig aus. Top informiert natürlich auch. Es geht nämlich in Richtung Landeshauptstadt nach Bozen. Schlagzeilen jetzt um Punkt halb.
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2: Mit Hannelore Plunger einen schönen guten Morgen. Der Mittelteil des Justizgebäudes in Bozen ist heute früh aus bislang ungeklärter Ursache eingestürzt. Feuerwehr und Einsatzkräfte sind vor Ort. Ob Menschen verschüttet wurden, ist noch unklar. Gestern Abend tagte die Parteileitung. Diese wurde im Dringlichkeitswege aufgrund der Wahlrechtsreform in Rom einberufen. Die Kammer hat gestern Abend einer Neueinteilung des Senatswahlkreises Bozen-Unterland zugestimmt, die die Wahl eines Italieners garantiert. Im Einzugsgebiet der Etsch wird das Wasser knapper. Deshalb hat die ständige Beobachtungsstelle zur Nutzung der Wasserressourcen in den Ostalpen die Warnstufe von niedrig auf mittel angehoben. Zum Sport. Argentinien steht im WM-Finale. Der Titelverteidiger setzte sich in einer dramatischen Partie gegen England mit 2:1 durch. Der Siegtreffer für Argentinien fiel in der Nachspielzeit. Im Finale am Sonntag trifft Argentinien auf Spanien. Mehr dazu in 30 Minuten. Und nun zum Wetter. Heute scheint verbreitet die Sonne, morgendliche Restwolken lösen sich auf und die Quellwolken bleiben tagsüber meist harmlos. Am Abend bzw. in der Nacht auf Freitag steigt die Gewitterneigung wieder an. Die Temperaturen erreichen zuvor hochsommerliche Werte von 30 bis 35 Grad. Die Temperaturen zurzeit in Bozen 19 Grad, Meran 18, Brixen 17, Bruneck und Sterzing 14 Grad.
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3: Guten Morgen, wünscht Barbara Widott aus der Landesverkehrsmeldezentrale. Auf der Brenner Autobahn in Richtung Norden, LKW-Stau wegen dichtem Verkehrs. Aufgrund von Arbeiten kann es zu Wartezeiten kommen auf der Brenner Stadtstraße, südlich von Kolmar und nördlich von Weilbruck. Auf der Jaufenpassstraße unterhalb des Jaufenpasses auf Sterzigen Seite Einbahnregelung mit Wartezeiten bis zu 15 Minuten wegen Arbeiten. Fahrverbot für Busse und Fahrzeuge mit einem Gesamtgewicht über 7,5 Tonnen. Gute Fahrt!
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0: Einen schönen guten Morgen, das ist die Antenne in der Früh. Ganz, ganz wichtig, dass wir jetzt auch wirklich hell wach sind. Mit diesem unangenehmen Weckergeräusch muss es fast passen, denn es zahlt sich richtig aus. In dieser halben Stunde vergeben wir heute richtig viele Karten. Es geht nämlich einmal ins Schloss Trautmannsdorf und in die Gärten von Schloss Trautmannsdorf. Gratis natürlich, versteht sich. Ja, natürlich. Wir verschenken nämlich da Family-Tickets gleich. Außerdem geht es natürlich auch weiterhin, gerade bei diesen heißen Temperaturen, weiterhin fleißig ins Lido mit unserem Antenne-Badealarm. Auch da heißt es einfach dranbleiben. Sobald der Alarm ertönt, ihr wisst schon, direkt zum Telefon.
5: Guten Morgen!
0: Dazu gibt es bei uns in der Früh noch die Summer Days gleich von Milo und im Mix dazu Purple Disco Machine. Das ist die Antenne in der Früh. Gleich 5 Minuten nach halb.

0: Das sind die Summer Days und damit einen schönen guten Morgen, Südtirol. Ja, genau so muss doch heute irgendwie auch der Morgen beginnen. Ja, so richtig lässig und cool, dass es sich anfühlt wie mitten im Sommer. Und dann wird's der auch noch dementsprechend genossen. Zum Beispiel mit einem kleinen Ausflug. Das muss nicht zwingend heute sein, Freunde. Nein. Aber der Sommer, der fühlt sich in Südtirol schon richtig super an, wenn man da zum Beispiel durch blühende Gärten spazieren kann oder einfach nur einen angenehmen Tag im Grünen eben verbringen kann. Genau das könntet ihr heute bei uns in der Früh nämlich gewinnen. Ja, Familienfreikarten. Und das Wichtigste dabei ist Freikarten für die Gärten von Schloss Trautmannsdorf. Die feiern nämlich aktuell Geburtstag und feiern Geburtstag mit uns allen gemeinsam zusammen und verschenken eben dementsprechend Freikarten für die gesamte Familie. Zu gewinnen gibt's die bei uns in der Früh, nämlich für die Birthday Week zum 25-jährigen Jubiläum. 2 Erwachsene und bis zu 4 Kinder erleben da gemeinsam die Gärten, das Touriseum und die aktuelle Sonderausstellung. Wer da in dieser Woche noch mit dabei sein möchte, einfach direkt jetzt bei uns in der Früh anrufen. Ja, wenn ihr zu diesem Ausflug unbedingt wollt, dann greift jetzt einfach zum Telefon 0473 06 06 06. Auch für viele, die vielleicht schon lange nicht mehr da waren, ist es jetzt sicher wieder mal allerhöchste Zeit, nach 25 Jahren zumindest mal wieder vorbeizuschauen. 0473 06 06 06. Wir laden euch mit Familienfreikarten zum 25-jährigen Jubiläum auf Schloss Trautmannsdorf ein, zum Genießen der Gärten. 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Einfach jetzt bei uns im Studio. Direkt einmal kurz durchklingeln.
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1: Eine halbe Stunde vollgepackt mit Tickets, Tickets, Tickets, Tickets. Da geht's nämlich direkt schon in die nächste Runde. Die Evi aus Fels, die hat nämlich bei uns auch noch in der Früh was gehört. Christi Evi, guten Morgen.
2: Ja, guten Morgen, Simon, hallo.
1: Hast du deinen besonderen Alarm irgendwie gerade bei Taylor Swift gehört?
2: Ich bin gerade beim Frühstücken gewesen, weil ich ein bisschen spät aufgestanden bin. Und dann habe ich gerade den Telefon und habe gehabt, und jetzt probiere ich es schnell.
1: Ja.
2: Und ich habe einen Blick gehabt, jetzt.
1: Ja, weil der Badalarm, der war heute irgendwie jetzt gerade um kurz vor 8 noch mit dabei. Und Evi, ich kann nur eins sagen, alles richtig gemacht. Du warst heute nämlich mit Abstand die Schnellste. Dementsprechend gratulieren wir schon einmal dazu. Einmal zwei Karten, die würden wir da als Belohnung noch dazu geben. Denn manchmal...
2: Ja,
1: passt ja auch für die Spätaufsteher. Die kriegen sie auch manchmal hin.
2: Ja.
1: Wir würden dich zum Beispiel gerne in Richtung Montiklaseen schicken, wenn du möchtest. Einmal zwei Karten dort hätten wir für dich reserviert. Oder ansonsten ins Freibad nach Feldurns. Oder ein bisschen weiter, nämlich ins Freibad nach Bad Schins bei Meran. Zahlt sich auch aus. Ganz ein gemütliches Freibad, wo man ja echt mal wieder die Ruhe genießen kann. Wo dürfen wir für dich denn die zwei Karten reservieren?
2: Dann
1: lass
2: jetzt
1: ein
2: Riesen
1: ausrollen.
2: Dann
1: tatsächlich
2: mal Bad Schins probieren.
1: Hab ich
2: noch nie gewesen.
1: Dann machen wir mal Bad Schins. Gut, genau so machen wir es. Wir wünschen dort einen feinen Badetag. Genieße noch gerne entlang des Sommers und einen richtig schönen heutigen Donnerstag noch.
2: Ja, vielen Dank.
1: Danke dir. Tschüss.
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1: Direkt schon gut aufstehen, damit das Frühstück gleich doppelt schön wird. Billy Joel zum Beispiel gleich noch mit dabei.

0: Das richtige Feier, das starten wir gleich noch, nämlich in der nächsten halben Stunde bei der Antenne in der Früh. Denn da gibt es, was gibt's denn da? Ich habe eigentlich noch keine Ahnung, was wir gleich spielen. Es hat auch nichts mit mir zu tun, denn es liegt an euch.
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0: Mit euren Lieblingshits auf Bestellung. Wie könnt ihr da gleich mit dabei sein in der nächsten halben Stunde? Du, das ist ganz easy. Einfach das Handy zücken und den Wunsch abschicken. Direkt per WhatsApp, Sprachnachricht oder Textnachricht. Einfach zu uns ins Studio schreiben. Sagt uns, was ihr da gleich in der nächsten halben Stunde so hören möchtet. Am besten jetzt schon abschicken. Alle Infos dazu gibt's online auf die Antenne.at. Oder ansonsten jetzt direkt zum Mitschreiben. Achtung, das ist unsere Wunschnummer, die 346 37 36 480. Ja, so einfach ist es. Direkt jetzt in der Früh einen Wunsch reinschicken und dann gleich ganz besonders wach gemacht in diesen heutigen Donnerstagmorgen starten. Mit euren Lieblingshits auf Bestellung. So einfach ist es. Ich freue mich schon. Da geht's normalerweise bei uns einfach quer durchs Songarchiv. Ja, mit coolen Songs aus den 80er, 90ern, den Nullerjahren, den 10er-Jahren. Es ist ganz egal. Ich freue mich auf jeden Fall richtig drauf. Dazu natürlich auch das Wichtigste zur vollen Stunde. Auch da schauen wir weiterhin in Richtung Landeshauptstadt nach Bozen. Ein Gebäudeeinsturz, der beschäftigt uns da. Donnerstag, der 16. Juli.
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2: US-Militär greift erneut Ziele im Iran an. Der Mittelteil des Bozner Gerichtsgebäudes ist heute früh eingestürzt. Das Wetter heute in Südtirol sonnig und heiß.
1: Redakteurin im Studio Hannelore Plunger.
2: Einen schönen guten Morgen. Der Mittelteil des Gerichtsgebäudes in Bozen ist heute früh eingestürzt. Wie es zum Einsturz kommen konnte, ist unklar. Zahlreiche Einsatzkräfte sind vor Ort, darunter die Berufsfeuerwehr, die Polizei und Rettungssanitäter. Laut ersten Angaben der Berufsfeuerwehr soll sich niemand unter den Trümmern befinden. Eine Reinigungskraft wurde jedoch leicht verletzt. Im Bereich hinter den Säulengängen des Gerichtsgebäudes klafft ein Loch, Steine und Gebäudeteile liegen am Platz. Man kann nun durch das Gebäude durchschauen. Die US-Armee hat eine weitere Angriffswelle gegen den Iran begonnen. Es ist bereits die 5. Nacht in Folge, in der die Vereinigten Staaten die Islamische Republik unter Beschuss nehmen. Wie das zuständige US-Regionalkommando mitteilte, wurden erneut militärische Stellungen ins Visier genommen, mit denen der Iran Schiffe in der Straße von Hormuz bedrohen würde. Zudem habe ein Kampfjet einen Öltanker beschossen, der unter der Flagge Curaçaos fuhr. Er soll versucht haben, die Blockade zu iranischen Häfen zu durchbrechen. Der beladene Frachter wurde manövrierunfähig gemacht, hieß es. Iranische Medien berichteten von mehreren Einschlägen und Explosionen entlang des Persischen Golfes. Im Gegenzug nahm der Iran wieder US-Stützpunkte in den benachbarten Golfstaaten unter Beschuss. So meldeten Kuwait und Jordanien Drohnen.

0: Angriffe. In Bachrhein wurde erneut Luftalarm ausgelöst. Die ukrainische Hauptstadt Kiew ist in der Nacht wieder Ziel russischer Luftangriffe geworden. Nach Auskunft von der ukrainischen Luftwaffe setzte das russische Militär in 2 Offensiven erneut mehrere ballistische Raketen ein. Kiews Bürgermeister Klitschko zufolge schlugen die Geschosse in 2 Stadtteilen ein. In einem Lager und in einem unbewohnten Haus seien Brände ausgebrochen. Informationen über mögliche Verletzte liegen bislang nicht vor. Russland wirft der Ukraine wiederum vor, den Chefingenieur des Atomkraftwerks Saporizhia getötet zu haben. Er sei bei einem gezielten Drohnenangriff ums Leben gekommen, so der russische Konzern Rosatom. Die Feinstaubbelastung durch Wüstenstaub, der aus Afrika nach Europa weht, wird intensiver. Eine neue Studie zeigt, die Tage mit viel Wüstenstaub in der Luft werden in weiten Teilen Europas zwar nicht häufiger, die Staubmenge nimmt aber deutlich zu, mit messbaren Folgen für die Gesundheit. Waldbrände in der kanadischen Provinz Ontario haben dazu geführt, dass die Metropole Toronto derzeit die Stadt mit der schlechtesten Luftqualität weltweit ist. Die Behörden riefen die Bewohner auf, nach Möglichkeit in ihren Wohnungen zu bleiben und etwas sportliche Aktivitäten zu vermeiden. Die Luft in der größten kanadischen Stadt ist im Augenblick schlechter als die im kongolesischen Kinshasa oder der Stadt Medan in Indonesien. Im Nordwesten von Ontario gibt es mehrere Waldbrände. Winde trugen den Rauch der Feuer hunderte Kilometer weit bis nach Toronto. Dort färbte sich der Himmel gelb. Gestern Abend tagte die Parteileitung. Diese wurde im Dringlichkeitswege aufgrund der Wahlrechtsreform in Rom einberufen. Die Kammer hat gestern Abend einer Neueinteilung des Senatswahlkreises Bozen-Unterland zugestimmt, die die Wahl eines Italieners garantiert. Der eigentliche Wurf besteht aber darin, dass im Zuge der Behandlung des Wahlgesetzes ebenfalls ein Tagesordnungspunkt eingebracht von der SVP in der Kammer genehmigt wurde. Dieser sah nicht nur den Notenwechsel bezüglich der Abänderung des Senatswahlkreises Bozen Süd vor, sondern darüber hinaus auch die Absicherung der Vertretung der sprachlichen Minderheiten in der Abgeordnetenkammer, was einer völkerrechtlichen Absicherung auch derselben gleichkommen würde, was es bisher nicht gegeben hat. Vorerst und bis zur Abstimmung im Senat, der die Wahlrechtsreform nach der Sommerpause behandeln wird, wird die SVP genau beobachten, wie und ob der vereinbarte Notenwechsel vonstatten gehen wird. In der Endabstimmung in der Abgeordnetenkammer ist jedenfalls vereinbart, dass die SVP sich enthalten wird. Im Einzugsgebiet der Etsch wird das Wasser knapper. Deshalb hat die ständige Beobachtungsstelle zur Nutzung der Wasserressourcen in den Ostalpen die Warnstufe von niedrig auf mittel angehoben. Mehrere Faktoren verschärfen die Lage. Die Temperaturen sind sehr hoch, es gibt wenig Regen und die Schneereserven sind inzwischen vollständig aufgebraucht. Gleichzeitig brauchen die Menschen im Einzugsgebiet der Etsch viel Wasser. Die Beobachtungsstelle hat deshalb die Warnstufe angehoben. Damit soll verhindert werden, dass die Trinkwasserversorgung im Unterlauf der Etsch gefährdet wird. Die Beobachtungsstelle hat auch beschlossen, dass das Land Südtirol, die Provinz Trient und die Region Veneto Maßnahmen ergreifen sollen, um Wasser zu sparen.
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0: Bei der Fußballweltmeisterschaft hat sich Titelverteidiger Argentinien mit einem 2:1 gegen England ins Finale gespielt. Argentinien lag zunächst zurück und siegte nach einer backenden Aufholjagd erst in der Nachspielzeit. Damit kommt es am Sonntag in East Rutherford bei New York zum Duell zwischen Europameister Spanien und dem bisherigen Weltmeister Argentinien. England spielt am Samstag in Miami gegen Ex-Weltmeister Frankreich um Platz 3.
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0: Das waren die aktuellen Themen zur Stunde.
2: Zur Stunde, da schauen wir jetzt natürlich auch noch aufs Wetter. Es dürfte heute wieder ein richtig angenehmer, warmer Sommertag werden. Ja, darauf können wir uns schon mal einstellen und vor allem auch freuen. Dieter Peterlin.
3: Einen schönen guten Morgen beim Wetter. Heute wird es noch einmal richtig heiß, bis zu 35 Grad. Doch ein Ende der Hitze ist in Sicht. Ab morgen gehen die Temperaturen mit den Gewittern schon wieder etwas zurück. Deutlich spürbar wird die Abkühlung dann in der nächsten Woche. Zwar schon noch sommerlich warm, aber ohne große Hitze und Schwüle. Heute aber, wie gesagt, wieder hochsommerlich, dazu viel Sonnenschein. Tagsüber bleiben die Gewitter eine Ausnahme. Erst am Abend und in der Nacht sind dann wieder einzelne möglich. Morgen am Freitag und am Wochenende zunächst immer Sonnenschein. An den Nachmittagen muss man dann mit Gewittern rechnen. Und danach bringt uns Nordwind, wie gesagt, einen Luftmassenwechsel.
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4: Guten Morgen aus der Landesverkehrsmeldezentrale. Wegen Arbeiten kann es zu Wartezeiten kommen. Auf der Brenner Staatsstraße südlich von Kollmann, nördlich von Weidbruck, auf der Passaertaler Staatsstraße auf der Höhe der Tiroler Kreuzung und auf der Landesstraße Meran-Hafling bei Hafling. Silke Andres wünscht allen unterwegs gute Fahrt.
2: Schönen guten Morgen Südtirol, um 7 Minuten nach 8 mit euren Songwünschen. Auf Bestellung. Ihr wünscht und wir spielen eine ganze halbe Stunde lang einfach Musik, wie ihr sollt. Genau das starten wir jetzt in der Früh. Genau das machen wir nämlich gleich in dieser halben Stunde nach Zucchero. Per colpa di chi. Das ist mein persönlicher Kick jetzt in den Morgen heute. Um kurz nach 8.

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1: Was geht da in der Früh? Das geht's.
2: Schönen guten Morgen, Antenne.
1: Grüß dich.
2: Wir sind auf der Baustelle in Roßlau. Wir müssen alleweil Dachdecken.
1: Ja.
2: Wir haben uns überlegt, dass die Dachdecker von Julian Sommergarwin gut passen. Wir wünschen Ihnen alle einen schönen Tag und macht es gut.
1: Du, Peter, das passt wunderbar. Spielen wir.

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1: Wunsch auf Wunsch, das ist die Antenne heute in der Früh. Eure Songwünsche, die bei uns in der Früh mit dabei sind. Der Ingo, der schreibt, Heule Chris, dein Kitteke an die Verena grüßen und ihr ganz, ganz viel Spaß beim Bad Bunny Konzert morgen wünschen mit den Song vom Ron. Du, ich glaube, Ingo, du bist ein echter Kenner, oder? Was so Bad Bunny angeht. Café con Ron natürlich.

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7: Mit euren Lieblingshits auf Bestellung. Es ist schon ein bisschen so Wochenend-Vibe mit dabei. Hallo Antenne-Team, kannst du es mal bitte in Biertornado spielen? Brauch ein bisschen Stimmung fürs Crazy Castle. Und einen schönen Gruß dem Praktikanten Jonas Nageler. Kurz.
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1: Mit Hannelore Plunger einen schönen guten Morgen. Der Mittelteil des Gerichtsgebäudes in Bozen ist heute früh aus bislang ungeklärter Ursache eingestürzt. Feuerwehr und Einsatzkräfte sind vor Ort. Laut ersten Informationen wurde niemand verschüttet. Eine Person wurde leicht verletzt. Gestern Abend tagte die Parteileitung. Diese wurde im Dringlichkeitswege aufgrund der Wahlrechtsreform in Rom einberufen. Die Kammer hat gestern Abend einer Neueinteilung des Senatswahlkreises Bozen-Unterland zugestimmt, die Wahl eines Italieners garantiert. Seit heute brauchen alle E-Roller eine Haftpflichtversicherung. Damit sind nun alle beschlossenen Neuerungen in Kraft. Die Regierung will damit die Regulierung der Elektro-Kleinstfahrzeuge verschärfen und sicherstellen, dass Unfallopfer im Schadensfall entschädigt werden können. Zum Sport. Die 11. Etappe der 113. Tour de France hat mit einer überraschenden Premiere geendet. Der Norweger Søren Werenskiold setzte sich im Massensprint gegen die Elite durch. Mehr dazu in 30 Minuten. Und nun zum Wetter. Heute scheint verbreitet die Sonne, die Quellwolken bleiben tagsüber meist harmlos. Am Abend bzw. in der Nacht auf Freitag steigt die Gewitterneigung wieder an. Die Temperaturen erreichen zuvor hochsommerliche Werte von 30 bis 35 Grad. Die Temperaturen zurzeit in Sand in Taufers 15 Grad, Gagerzon und Schlanders 18 und Völs 16 Grad.
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2: Guten Morgen aus der Landesverkehrsmeldezentrale. Wegen Arbeiten kann es zu Wartezeiten kommen. Auf der Brenner Staatsstraße südlich von Kollmann, nördlich von Weidbruck, auf der Passaertaler Staatsstraße auf der Höhe der Tiroler Kreuzung und auf der Landesstraße Meran-Hafling bei Hafling. Silke Andres wünscht allen unterwegs gute Fahrt.
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4: Guten Morgen und einen feinen Donnerstag ins ganze Land. Schön, dass wir euch jetzt in der Früh begleiten dürfen. Vielleicht gerade am Weg in Richtung Arbeit. Vielleicht auch gerade jetzt gemütlich noch beim ersten Kaffee oder auch schon dem zweiten. Heute, da dürfen wir wieder einen feinen Sommertag genießen. Und das tun wir am besten auch gemeinsam. Ja, schon jetzt in der Früh und kurz nach 8:30 mit Anastasia, mit Bowser, mit Becky Ju oder auch dem coolsten von damals, Bryan Adams, ist auch mit dabei.
5: Guten Morgen!
4: Richtig viel Musik, wo auch immer ihr gerade seid. Wir begleiten euch. Das ist die Antenne am Morgen.

0: Peggy Sue. Und na. Wobei, unser Thema heute in der Früh ist vielmehr, ja, ich will. Ja, denn es wird weiterhin unglaublich viel geheiratet. Das war schon letzte Woche. Unser Thema bei der Antenne in der Früh. Ein Satz, den man in Südtirol extrem oft hört. Oder immer öfter, muss man eigentlich an dieser Stelle auch sagen. Denn 2025 haben hierzulande wieder mehr Paare geheiratet. Hat auch ein bisschen was mit dem Hochzeitstourismus in Südtirol zu tun, auf jeden Fall. Doch was trägt denn die Braut von heute? Und wann genau wird aus einer Anprobe plötzlich ein Gänsehautmoment? Heute tauchen wir etwas weiter rein in das Hochzeitsbusiness, beziehungsweise in die Brautmode zumindest. Roswitha Seber vom Brautmodegeschäft Freya in Bruneck erlebt genau das immer wieder.
1: Besonders berührend ist es auch für uns allen wieder, wenn die Braut ihr Kleid gefunden hat und die Emotion im Strahlen.
2: Ja, und solche Gänsehautmomente gibt es wieder öfter. Denn 2025 haben sich in Südtirol genau 2.253 Paare das Ja-Wort gegeben und damit wieder mehr als in den beiden Jahren zuvor.
1: Ja, den Trend spielen wir bei uns im Geschäft in Bruneck und die Termine von den Frauen werden schon früher gebucht, weil wir mit schon die Anfragen für 27.
2: Der Großteil der Bräute in Südtirol heiratet nach wie vor ganz klassisch in Weiß. Das Kleid soll dabei modern, aber trotzdem zeitlos sein. Bei den Männern geht es oft darum, dass der Anzug auch später noch getragen werden kann, zum Beispiel bei familiären Feiern. Doch aller Trends zum Trotz, bei der Anprobe kommt es dann doch oft ganz anders als geplant.
1: Viele Frauen wollen schon, sie wissen, welches Kleid sie gerne hätten. Aber stimmt nicht ganz, weil meistens wird man ja so überhäuft von den Medien mit Bildern. Das Beste ist, wenn man offen bleibt und man kommt ins Geschäft hinein und lässt das Ganze entwickeln sich. Im Zuge bei der Anprobe merkt man nachher, was ist meins, wo fühle ich mich wohl. Und am Ende wird es ein ganz anderes Modell, als was man eigentlich öfter mal geplant hat im Kopf.
2: Und genau dann wird aus einer einfachen Anprobe ein Moment, der bleibt.
1: Die Hochzeit ist nicht nur ein Fest, es ist ein wichtiger Lebensabschnitt für die Paare. Und es geht um Familie, Erinnerung und Zukunft. Und genau deshalb lieben wir unseren Beruf.
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0: Ja, und so findet in der Hintergasse in Bruneck am Ende oft, um nicht zu sagen sehr oft, ja, da dann die Braut ihr Kleid. Sondern umgekehrt eigentlich das Kleid seiner Braut.

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Anastasia und Left Outside Alone. Das ist die Antenne heute in der Früh zum 16. Juli. Echte Kleinigkeit zum Früchten. Haben wir gleich noch bei uns ja mit dabei, denn der heutige 16. Juli, das ist der Tag, wo es um etwas, wie soll man sagen, glitschiges, schlängeliges geht gleich noch. Dranbleiben.

So, wir wollen nochmal auf diese Adjektive zurückkommen. Glitschig, manchmal grün und echt zum Fürchten. Und heute, zum 16. Juli, feiert es seinen ganz besonderen Jahrestag. Die Rede ist vom... vom Spinat, natürlich. Also fast. Es ist nämlich auch der Welttag der Schlangen heute. Ja. Welttag der Schlangen. Es

Tag der Schlangen dazu, da Ängste und Vorurteile zu reduzieren und abzubauen und auch die Rolle der Schlange im Ökosystem zu unterstreichen, weil die haben eine wichtige Funktion auch in unserem Ökosystem und leben mit den Menschen gemeinsam. Okay, kommen wir zurück zum Spinat. Ist mir fast lieber. Tag des frischen Spinats heute. Es geht um diesen besonderen Ehrentag, um eben auch den Spinat. Jetzt kommt's. Einfach wichtiger zu machen, nämlich als wichtiger Vitamintransporteur. Gleichzeitig beinhaltet der Spinat auch noch durchaus viel Eisen und das sogar mehr als Tomaten oder zum Beispiel Äpfel. Dementsprechend durchaus eine wichtige Chance zu unterstreichen, wie wichtig Spinat auch für uns als Teil der Ernährung tatsächlich ist. Und es geht auch darum, die Wichtigkeit eben des Spinats gerade an diesem Ehrentag des frischen Spinats nach oben zu bringen in der Beliebtheitsskala. Kann man durchaus vorstellen, dass das vielleicht jetzt nicht ganz so beliebt ist, wenn es heute zum Mittag dann nur Spinat gibt. Zu Unrecht eigentlich, wenn man Popeye fragt, ja, der Seemann, der kriegt unglaubliche Muskelkraft nach nur einem Döschen Spinat. Das ist wahrscheinlich der bekannteste Werbetestimonial für Spinat.

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1: Der Mittelteil des Bozner Gerichts

0: Gebäudes ist heute früh eingestürzt. USA erhöhen mit neuen Angriffen und Drohungen Druck auf Iran. Das Wetter heute in Südtirol, sonnig und heiß.
1: Redakteurin im Studio, Hannelore Plunger.
0: Einen schönen guten Morgen. Der Mittelteil des Gerichtsgebäudes in Bozen ist heute früh eingestürzt. Wie es zum Einsturz kommen konnte, ist unklar. Zum Zeitpunkt des Vorfalls befanden sich Mitarbeiter einer Putzfirma am Gerichtsgebäude. Bei dem Einsturz wurde eine Person leicht verletzt. Der eingestürzte Teil des Gebäudes wurde abgesichert. Die Berufsfeuerwehr hat sich mit Hilfe der Drehleiter einen Überblick über das eingestürzte Gebäude verschafft. Derzeit überprüfen sie die Statik des Gebäudes und kontrollieren, ob weitere Gebäudeteile einsturzgefährdet sind. Erst wenn feststeht, dass keine akute Gefahr mehr besteht, können die weiteren Maßnahmen eingeleitet werden. Im Bereich hinter den Säulengängen des Gerichtsgebäudes klafft ein Loch. Steine und Gebäudeteile liegen am Platz. Man kann nun durch das Gebäude durchschauen. Das Gericht bleibt heute geschlossen. Nach den neuen Angriffen und Drohungen der USA gegen den Iran scheint eine diplomatische Lösung erneut in weite Ferne gerückt zu sein. Das US-Militär startete gestern gleich zwei Angriffswellen und attackierte zudem ein Schiff, das gegen die Blockade iranischer Häfen verstoßen haben soll. US-Präsident Trump drohte erneut mit der Zerstörung ziviler Infrastruktur, ehe er wenig später versöhnliche Töne anschlug. Die Feinstaubbelastung durch Wüstenstaub, der aus Afrika nach Europa weht, wird intensiver. Eine neue Studie zeigt, die Tage mit viel Wüstenstaub in der Luft werden in weiten Teilen Europas zwar nicht häufiger, die Staubmenge nimmt aber deutlich zu, mit messbaren Folgen für die Gesundheit. Waldbrände in der kanadischen Provinz Ontario haben dazu geführt, dass die Metropole Toronto derzeit die Stadt mit der schlechtesten Luftqualität weltweit ist. Die Behörden riefen die Bewohner auf, nach Möglichkeit in ihren Wohnungen zu bleiben und etwas sportliche Aktivitäten zu vermeiden. Im Nordwesten von Ontario gibt es mehrere Waldbrände. Winde trugen den Rauch der Feuer hunderte Kilometer weit bis nach Toronto. Dort färbte sich der Himmel gelb. Laut Vorhersagen sollen sich die Verhältnisse bis auf Weiteres nicht ändern. Gestern Abend tagte die SVP-Parteileitung. Diese wurde im Dringlichkeitswege aufgrund der Wahlrechtsreform in Rom einberufen. Die Kammer hat gestern Abend eine Neueinteilung des Senatswahlkreises Bozen-Unterland zugestimmt, die Wahl eines Italieners garantiert. Der eigentliche Wurf besteht aber darin, dass im Zuge der Behandlung des Wahlgesetzes ebenfalls ein Tagesordnungspunkt eingebracht von der SVP in der Kammer genehmigt wurde. Dieser sah nicht nur den Notenwechsel bezüglich der Abänderung des Senatswahlkreises Bozen-Süd vor, sondern darüber hinaus auch die Absicherung der Vertretung der sprachlichen Minderheiten in der Abgeordnetenkammer, was einer völkerrechtlichen Absicherung auch derselben gleichkommen würde, was es bisher nicht gegeben hat. Vorerst und bis zur Abstimmung im Senat, der die Wahlrechtsreform nach der Sommerpause behandeln wird, wird die SVP genau beobachten, wie und ob der vereinbarte Notenwechsel vonstatten gehen wird. In der Endabstimmung in der Abgeordnetenkammer ist jedenfalls vereinbart, dass die SVP sich enthalten wird. Seit heute brauchen alle E-Roller eine Haftpflichtversicherung. Damit sind nun alle 2024 beschlossenen Neuerungen in Kraft. Die Regierung will damit die Regulierung der Elektrokleinstfahrzeuge verschärfen und sicherstellen, dass Unfallopfer im Schadensfall entschädigt werden können. Gunde Bauhofer von der Verbraucherzentrale.
2: Die E-Roller müssen versichert werden, und zwar gegen Schäden an Dritten, Personen, Sachen oder Tiere mit einer Mindestsumme von 7,8 Millionen Euro, ähnlich wie bei der Kfz-Haftpflicht. Es gibt zwei Möglichkeiten. Zum einen kann man prüfen, ob die eigene private Haftpflichtversicherung, also die Familienhaftpflicht, dieses Risiko abdeckt, und vielleicht braucht es eine Erweiterung für diese Polize. Alternativ kann man eine spezifische Haftpflichtversicherung für dieses Risiko abschließen, also ähnlich wie eine Autoversicherung.
0: Das waren die aktuellen Themen zur Stunde.
3: 6 Minuten nach 9 Uhr. Das Wetter heute durchaus interessant. Dieser Vormittag, der gestaltet sich nämlich noch richtig schön, und der Donnerstag insgesamt noch sehr, sehr sommerlich. Dieter Peterlin.
4: Einen schönen guten Morgen beim Wetter. Heute wird es noch einmal richtig heiß, bis zu 35 Grad. Doch ein Ende der Hitze ist in Sicht. Ab morgen gehen die Temperaturen mit den Gewittern schon wieder etwas zurück. Deutlich spürbar wird die Abkühlung dann in der nächsten Woche. Zwar schon noch sommerlich warm, aber ohne große Hitze und Schwüle. Heute aber, wie gesagt, wieder hochsommerlich, dazu viel Sonnenschein. Tagsüber bleiben die Gewitter eine Ausnahme. Erst am Abend und in der Nacht sind dann wieder einzelne möglich. Morgen am Freitag und am Wochenende zunächst immer Sonnenschein. An den Nachmittagen muss man dann mit Gewittern rechnen. Und danach bringt uns Nordwind, wie gesagt, einen Luftmassenwechsel.
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5: Aus der Landesverkehrsmeldezentrale begrüßt sie Karin Unterhofer. Auf der Finchgauer Staatsstraße in Richtung Meran zwischen Bad Schinz und Algund Kolonnenverkehr wegen Überlastung. Auf der Passaierer Staatsstraße auf der Höhe der Tiroler Kreuzung Einbahnregelung wegen Arbeiten. Es kommt immer wieder zu Wartezeiten. Und unterhalb des Jaufenpasses auf Sterzinger Seite Einbahnregelung mit Wartezeiten bis zu 15 Minuten wegen Sanierungsarbeiten. Es besteht ein Fahrverbot für Busse und für Fahrzeuge mit einem Gesamtgewicht über 7,5 Tonnen. Allen, die unterwegs sind, gute Fahrt!
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3: Einen schönen guten Morgen heute in der Früh zum Donnerstag. Morgen um 8 Minuten nach 9, wobei den Morgen müssen wir jetzt streichen, das Aufstehen auch. Mittlerweile sind wir schon im Vormittag angekommen, oder? Sind wir ehrlich. Deswegen gibt's auch gleich Hugh Girl mit Moving to the Sun. Dazu David Guetta im besseren Musikmix. Da geben wir nochmal ein bisschen Gas. Für all jene, die es gestern versäumt haben, das 2:1 gegen Argentinien, andersrum, das 2:1 gegen England, zwischen Argentinien und England, gleich die Zusammenfassung in zwei Antennen-Songs.

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1: Ich weiß nicht, wie es euch geht. Ich war gestern ein bisschen länger wach, denn das war schon mal spannend. Ja, gegen Ende raus. Halbfinale. Das ist irgendwie auch das Erste, was mich jetzt so richtig fesselt bei dieser WM. Aber ich spreche nur für mich. Ja. England, Argentinien. England erstmal 1-0. Und dann wurde es spannend. Hannelore Plunger.
2: Einen schönen guten Morgen. Argentinien ist nach einem furiosen Finish zurück im WM-Finale. Der Titelverteidiger drehte gestern in Atlanta das Semifinale gegen England durch Tore von Enzo Fernandes und Joker Lautaro Martinez. Die Three Lions waren durch Anthony Gordon in Führung gegangen, wurden danach aber für ihre Passivität von den Südamerikanern bestraft. So duellieren sich Europameister Spanien und Argentinien im WM-Finale am kommenden Sonntag um 21 Uhr in East Rutherford vor den Toren von New York City. Die internationale Presse feierte den großen Sieg der Argentinier. Die englische Presse nimmt vor allem die Entscheidungen von Teamchef Thomas Tuchel unter die Lupe. Tuchel soll übereinstimmenden Medienberichten zufolge trotz des Scheiterns im WM-Halbfinale das Vertrauen des englischen Fußballverbands haben. Es werde erwartet, dass er das Team auch zur Heim-EM 2028 führen werde, hieß es. Ihre euphorische Jubelfeier nach dem 2-1-Sieg im WM-Halbfinale gegen England gestern könnte einigen argentinischen Spielern noch Ärger einbringen. Martinez und Lo Celso hielten im Stadion ein Transparent hoch mit der Aufschrift, die Falklandinseln gehören zu Argentinien. Das FIFA-Reglement untersagt das Verbreiten von politischen und religiösen Botschaften im Rahmen der WM. Eine Stellungnahme des Weltverbandes gab es zunächst nicht. Das britische Überseegebiet, einige 100 Kilometer vor der Spitze Südamerikas, wird seit Jahrzehnten auch von Argentinien beansprucht. Das WM-Finale zwischen Argentinien und Spanien, das am 20. Juli stattfindet, wird mit einem beispiellosen Meilenstein in die Geschichte eingehen. Zum ersten Mal werden der amtierende Europameister und der amtierende Südamerikameister um die Weltmeisterschaftstrophäe kämpfen. Spanien ging als amtierender Europameister ins Turnier, nachdem es die Euro 2024 in Deutschland gewonnen hatte. Argentinien war seinerseits ebenfalls amtierender Südamerikameister, nachdem es seinen Copa Amerika-Titel 2024 mit einem 1-0-Sieg nach Verlängerung gegen Kolumbien erfolgreich verteidigt hatte. Dass beide Mannschaften, die gleichzeitig den Titel des Continental-Meisters hielten, das WM-Finale erreichten, war in den vorangegangenen 22 Turnieren beispiellos. Neben dieser historischen Bedeutung markierte es auch das erste Mal, dass Argentinien und Spanien in einem WM-Finale aufeinandertreffen. Das war's von der WM.
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2: Heute mit einem ganz besonderen Auftritt auf dem Pink Pop Festival in Landgraaf. Das zählt zu einem der traditionsreichsten Musikfestivals Europas und findet da jedes Jahr auch mit internationalen Top-Acts auf der Bühne überall, ja, für ganz besonderes Aufhorchen. Vor allem natürlich im Publikum. Erst recht, wenn einer wie Ryan Tedder, nämlich der Frontmann von One Republic, da in die Klaviertasten schlägt. Im Jahr 2023, genau 10 Jahre nachdem der Song rausgekommen ist, tut er das, nämlich auf dem Pink Pop Festival. Und das vor Zehntausenden, die natürlich sofort mitstimmen und einstimmen und vor allem mitsingen. Das ist das Entscheidende. Hier ist One Republic. Live vom Pink Pop Festival aus dem Jahr 2023 mit If I Lose Myself.

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2: Mit Hannelore Plunger einen schönen guten Morgen. Der Mittelteil des Gerichtsgebäudes in Bozen ist heute früh aus bislang ungeklärter Ursache eingestürzt. Feuerwehr und Einsatzkräfte sind vor Ort. Es wurde niemand verschüttet, eine Person wurde leicht verletzt. Heute tritt das Wassernotstandskomitee des Landes zusammen. Es berät über geeignete Maßnahmen, um die aktuelle Situation zu bewältigen. Seit heute brauchen alle E-Roller eine Haftpflichtversicherung. Damit sind nun alle beschlossenen Neuerungen in Kraft. Die Regierung will damit die Regulierung der Elektro-Kleinstfahrzeuge verschärfen und sicherstellen, dass Unfallopfer im Schadensfall entschädigt werden können. Zum Sport. Die 11. Etappe der 113. Tour de France hat mit einer überraschenden Premiere geendet. Der Norweger Søren Vennenskjold setzte sich im Massensprint gegen die Elite durch. Für den 26-Jährigen war es der erste Tagessieg im Rahmen einer Frankreich-Rundfahrt. Mehr dazu im Infoblock 10:00. Und nun zum Wetter. Heute scheint verbreitet die Sonne, die Quellwolken bleiben tagsüber meist harmlos. Am Abend bzw. in der Nacht auf Freitag steigt die Gewitterneigung wieder an. Die Temperaturen erreichen zuvor hochsommerliche Werte von 30 bis 35 Grad. Die Temperaturen zurzeit in Kaltern 20 Grad, Sechsten 14, La 17 und Sandheim 15 Grad.
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3: Aus der Landesverkehrsmeldezentrale begrüßt sie Karin Unterhofer. Auf der Finchgauer Stadtstraße Richtung Meran zwischen Bad Schinz und Algund Kolonnenverkehr wegen Überlastung. Auf der Passaira Stadtstraße auf der Höhe der Tiroler Kreuzung Einbahnregelung wegen Arbeiten. Es kommt immer wieder zu Wartezeiten. Und unterhalb des Jaufenpasses auf Sterzinger Seite Einbahnregelung mit Wartezeiten bis zu 15 Minuten wegen Sanierungsarbeiten. Es besteht ein Fahrverbot für Busse und für Fahrzeuge mit einem Gesamtgewicht über 7,5 Tonnen. Allen, die unterwegs sind, gute Fahrt.
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1: Schönen guten Morgen und einen feinen Vormittag vor allem, Südtiroler. Halbes Stündchen begleiten wir euch noch weiter mit dem Ausblick gleich aufs Wetter. Ja, da ist heute noch mal ein heißer Tag angesagt. Dann wird es etwas kühler und wir schauen heute natürlich auch noch, was in Südtirol alles geht. Im Sommer zum Donnerstag, da ist echt was los. Freut euch drauf.
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3: Ja, was geht heute bei uns im Land? Wo können wir hin? Wo geht denn was? So, gute Frage, oder? Ich würde sagen, wir lassen das einfach mal Sandra Hofer beantworten. Die weiß nämlich genau Bescheid.
4: Einen wunderschönen Donnerstagmorgen ins Land. Schönen guten Morgen auch dir, Simon. Ja, heute geht's wirklich sommerlich zur Sache. Und zwar bei der ersten Sera Azzurra Aperitivo Pool Party in Atoms. Hier treffen Poolatmosphäre, Drinks und sommerliche Sounds aufeinander. Perfekt also für alle, die den Feierabend mit Urlaubsgefühl genießen möchten. Los geht's um 19 Uhr in der Erlebnistherme in Adorns. Wer hingegen Lust auf Country-Feeling hat, schaut heute vielleicht in Schlanders vorbei. Bei Oasis Country Western gibt's Country-Musik, Line-Dance und eine entspannte Open-Air-Stimmung. Beginn ist heute um 18.30 Uhr in der Basis Finchgau-Venosta in Schlanders. Auch Theaterfans kommen auf ihre Kosten heute. Aufschrei oder das Zwei-Personen-Stück erzählt die Geschichte zweier Geschwister und leidenschaftlicher Bühnenmenschen, die nach dem Zusammenbruch ihrer Theaterwelt nur noch ihr letztes Stück haben. Ein intensives Drama ist das Ganze von Tennessee Williams mit viel Gefühl und starken Momenten. Start ist hier um 20 Uhr im Restaurant Unterecker in Gomorrah. Und im Bruneck läuft heute unter freiem Himmel der Film Der ganz große Traum. Die Geschichte erzählt, wie ein junger Lehrer im Jahr 1874 versucht, seine Schüler mit einer ungewöhnlichen Idee zu begeistern und dabei den Fußball nach Deutschland bringt. Um 21 Uhr geht's los in der UFO Arena beim UFO Jugend- und Kulturzentrum in Bruneck. Gute Unterhaltung, viel Spaß!
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Teddy Swims und The Door läuft jetzt gerade noch, nämlich um kurz vor 10. Und damit sind wir schon am Ende dieser Ausgabe der Antenne Morgen Show heute angekommen, zum 16. Juli. Es war mir auch heute wieder Freude, gemeinsam mit euch aufzustehen. Wir hören uns dann in 2 Wochen wieder. Ja, jetzt geht's mal ab in Richtung Urlaub. Morgen dann Kollegin Sandra Hofer da und auch die nächsten Tage. Ich freue mich, dann wieder gemeinsam mit euch in der Früh aufzustehen. Bis dahin, macht's es gut, brav bleiben und tschüss von eurem Simon.

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1: Teile des Landesgerichts in Bozen eingestürzt. Rauch vor WM-Finale über Toronto und New York. Das Wetter heute in Südtirol sonnig und heiß.
0: Redakteurin im Studio, Hannelore Plunger.
1: Einen schönen Vormittag. Der Mittelteil des Gerichtsgebäudes in Bozen ist heute früh eingestürzt. Wie es zum Einsturz kommen konnte, ist unklar. Zum Zeitpunkt des Vorfalls befanden sich Mitarbeiter einer Putzfirma am Gerichtsgebäude. Bei dem Einsturz wurde eine Person leicht verletzt. Im Bereich hinter den Säulengängen des Gerichtsgebäudes klafft ein Loch. Steine und Gebäudeteile liegen am Platz. Man kann nun durch das Gebäude durchschauen. Das Gericht bleibt heute geschlossen. Der Einsatzleiter der Berufsfeuerwehr, Christian Auer.
2: Also es waren Arbeiten im Gange, es waren zum Glück sonst keine Personen im Haus. Also das ist jetzt eine Baustelle im Wesentlichen. Der Gerichtsbetrieb wird sicherlich eingestellt. Wir haben jetzt einmal kontrolliert, was mit der Tiefgarage ist. Die Tiefgarage ist okay, die geben wir frei. Und wir werden heute im Laufe des Tages sehen, wenn wir da weitermachen.
1: In Kanada hat die Waldbrandsaison begonnen. Heftige Brände sorgten nun in der Metropole Toronto für extrem belastete Luft, schlechter noch als etwa im indischen Delhi. Vor dem WM-Finale am Sonntag in New Jersey gibt es auch im benachbarten New York bereits Warnungen vor den Rauchschwaden, die dort den Himmel verdunkeln. Wegen großer Waldbrände in Kanada verzeichnete die Metropole Toronto die schlechtestmögliche Luftqualität. Rauchschwaden aus dem Nordwesten der Provinz Ontario zogen über die Stadt, der Himmel war gelb. Die kanadische Umweltbehörde stufte den Index für die Luftqualität in Toronto mit 10 plus als sehr hohes Risiko ein. Die Bevölkerung Torontos wurde aufgerufen, möglichst nicht außer Haus zu gehen und anstrengende Tätigkeiten im Freien sowie tiefes Einatmen zu vermeiden. Vor mittlerweile fast 8 Jahren, am 14. August 2018, ist in Genua bei strömenden Regen die weit ausladende Morandi-Autobahnbrücke eingestürzt. 43 Menschen kamen bei dem schweren Unglück mitten in der Urlaubssaison ums Leben. Heute werden nun die Urteile gegen die insgesamt 57 Angeklagten erwartet. Der Prozess läuft seit rund 4 Jahren. Die Anklage lautet auf fahrlässige Tötung, vorsätzliche Körperverletzung, Behinderung von Amtshandlungen, Urkundenfälschung und vorsätzliches Unterlassen von Sicherheitseinrichtungen am Arbeitsplatz. Nach den neuen Angriffen und Drohungen der USA gegen den Iran scheint eine diplomatische Lösung erneut in weite Ferne gerückt. Das US-Militär startete gestern gleich 2 Angriffswellen und attackierte zudem ein Schiff, das gegen die Blockade iranischer Häfen verstoßen haben soll. US-Präsident Trump drohte erneut mit der Zerstörung ziviler Infrastruktur, ehe er ein wenig später versöhnliche Töne anschlug. Heute tritt das Wassernotstandskomitee des Landes zusammen. Es berät über geeignete Maßnahmen, um die aktuelle Situation zu bewältigen. In den vergangenen Tagen und besonders an den Wochenenden ist laut Messdaten der Abfluss der Etsch deutlich unter 80 Kubikmeter pro Sekunde gesunken.

0: Damit hat sich die Lage weiter verschärft und die Beobachtungsstelle hat deshalb die Warnstufe für Wasserknappheit von niedrig auf mittel angehoben. Derzeit steht nicht genug Wasser bereit, um alle Bedürfnisse vollständig zu decken. Seit heute brauchen alle E-Roller eine Haftpflichtversicherung. Damit sind nun alle beschlossenen Neuerungen in Kraft. Die Regierung will damit die Regulierung der Elektrokleinstfahrzeuge verschärfen und sicherstellen, dass Unfallopfer im Schadensfall entschädigt werden können. Gunde Bauhofer von der Verbraucherzentrale.
1: Die E-Roller müssen versichert werden, und zwar gegen Schäden an Dritten, Personen, Sachen oder Tiere, mit einer Mindestsumme von 7,8 Millionen Euro, ähnlich wie bei der Kfz-Haftpflicht. Es gibt zwei Möglichkeiten. Zum einen kann man prüfen, ob die eigene private Haftpflichtversicherung, also die Familienhaftpflicht, dieses Risiko abdeckt, und vielleicht braucht es eine Erweiterung für diese Polize. Alternativ kann man eine spezifische Haftpflichtversicherung für dieses Risiko abschließen, also ähnlich wie eine Autoversicherung.
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0: Die 11. Etappe der 113. Tour de France hat mit einer überraschenden Premiere geendet. Der Norweger Werenz Kjold setzte sich im Massensprint gegen die Elite durch. Für den 26-Jährigen war es der erste Tagessieg im Rahmen einer Frankreich-Rundfahrt. Die Stars rund um den slowenischen Gesamtführenden Pogacar rollten dahinter mit dem Hauptfeld ins Ziel. In der Gesamtwertung liegt der 27-Jährige weiter über 3 Minuten vor dem Dänen Vinegar. Das waren die aktuellen Themen zur Stunde.
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0: Heute scheint verbreitet die Sonne, die Quellwolken bleiben tagsüber meist harmlos. Am Abend bzw. in der Nacht auf Freitag steigt die Gewitterneigung wieder an. Die Temperaturen erreichen zuvor hochsommerliche Werte von 30 bis 35 Grad. Die Wettervorschau. Der Freitag beginnt sonnig, im Tagesverlauf nimmt die Gewitterneigung deutlich zu. Auch am Samstag wird es zunächst sonnig, später sind wieder Regenschauer oder Gewitter zu erwarten. Am Sonntag scheint häufig die Sonne und die Gewitterneigung steigt wieder etwas an. Am Montag ist es zunächst sonnig. In der zweiten Tageshälfte entstehen einige Regenschauer oder Gewitter.
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3: Guten Tag. Aus der Landesverkehrsmeldezentrale begrüße Sie Barbara Widot. In Arntal zwischen Utenheim und Mühlen in Taufers sowie zwischen St. Jakob und Bertau abschnittsweise Einbahnregelung wegen Asphaltierungsarbeiten. Kommen Sie gut ans Ziel.
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1: Mit Hannelore Plunger einen schönen Vormittag. In den frühen Morgenstunden des 16. Juli ist ein Teil des Gerichtsgebäudes in Bozen, das zum Landeseigentum gehört, eingestürzt. Betroffen ist mindestens ein Viertel des Gebäudes, in dem derzeit Umbau- und Erweiterungsarbeiten gemacht werden. Italiens Staatspräsident Sergio Mattarella wird seinen Sommerurlaub voraussichtlich auch in diesem Jahr wieder in Südtirol verbringen. Geplant ist erneut ein Aufenthalt in der Villa Ausera in Seis, einer Unterkunft der italienischen Streitkräfte, in der der Staatsoberhaupt bereits im August des vergangenen Jahres einige Ferientage verbrachte. Ein 27-jähriger Marokkaner ist in Bozen nach einem tätlichen Angriff auf Polizeibeamte festgenommen worden. Der Mann soll in der Claudia-Augusta-Straße erheblichen Widerstand gegen die Staatspolizei geleistet und dabei auch ein Einsatzfahrzeug beschädigt haben. Zum Sport. Carlos Alcaraz steht nach seinem verletzungsbedingten Aus beim ATP-Turnier von Barcelona im April vor seiner Rückkehr auf die ATP-Tour. Wie die Veranstalter des Masters 1000-Turniers in Cincinnati mitteilten, steht der Spanier auf der Teilnehmerliste. Mehr dazu in den Nachrichten zur vollen Stunde. Und nun zum Wetter. Heute scheint verbreitet die Sonne, die Quellwolken bleiben tagsüber meist harmlos. Am Abend bzw. in der Nacht auf Freitag steigt die Gewitterneigung wieder an. Die Temperaturen erreichen zuvor hochsommerliche Werte von 30 bis 35 Grad. Die Temperaturen zurzeit in Welsberg 20 Grad, Auer und Franzensfeste 22 und Schnals 16 Grad.
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2: Schönen Vormittag aus der Landesverkehrsmeldezentrale. Koronaverkehr und Staubingüberlastung gibt es im Bustertal Richtung Brixen zwischen Mühlbach und Schaps, Richtung Innichen zwischen St. Ziegmund und Kehrens sowie zwischen St. Lorenzen und Bercher. Gute Fahrt!

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1: Teile des Landesgerichts in Bozen eingestürzt. Doppelter Alarm vor WM-Finale in New York. Das Wetter heute in Südtirol sonnig und heiß.
0: Redakteurin im Studio, Hannelore Plunger.
1: Einen schönen Vormittag. In den frühen Morgenstunden ist ein Teil des Gerichtsgebäudes in Bozen, das zum Landeseigentum gehört, eingestürzt. Betroffen ist mindestens ein Viertel des Gebäudes, in dem derzeit Umbau- und Erweiterungsarbeiten gemacht werden. Zum Zeitpunkt des Ereignisses befanden sich ausschließlich Mitarbeiter einer Reinigungsfirma im Gebäude. Ein Mann wurde leicht verletzt. Nach ersten Erkenntnissen gaben die tragenden Säulen in jenem Bereich nach, in dem Umbauarbeiten stattfanden. Im Bereich hinter den Säulengängen des Gerichtsgebäudes klafft ein Loch. Steine und Gebäudeteile liegen am Platz. Man kann nun durch das Gebäude durchschauen. Das Gericht bleibt heute geschlossen. Der Einsatzleiter der Berufsfeuerwehr, Christian Auer.
2: Also das ist jetzt eine Baustelle im Wesentlichen. Der Gerichtsbetrieb wird sicherlich eingestellt. Wir haben jetzt einmal kontrolliert, was mit der Tiefgarage ist. Die Tiefgarage ist okay, die geben wir frei. Und dann werden wir heute im Laufe des Tages sehen, wie wir da weitermachen.
1: Inwieweit die Arbeiten in Zusammenhang mit dem jetzigen Ereignis stehen, ist abzuklären. Die

0: Die Landesverwaltung arbeitet jetzt strengstens mit der Justizbehörde diesbezüglich zusammen, so Landeshauptmann Kompatscher. Gleichzeitig wird geprüft, welche Ersatzräumlichkeiten der Justiz zur Verfügung gestellt werden können. Waldbrände in Kanada und Minnesota haben gewaltige Rauchwolken verursacht, die bis nach New York City ziehen. Die Bewohner sollen nach Möglichkeit ihr Haus nicht verlassen, Luftfilter nutzen und Masken tragen. Die Luftqualität wird als ungesund eingestuft. Im benachbarten East Rutherford findet am Sonntag das Endspiel zwischen Spanien und Argentinien statt. Noch ist unklar, ob die aktuelle Lage Auswirkungen auf das Match in New Jersey haben wird. Prognosen gehen davon aus, dass sich die Luftqualität von Samstag an bessert. New York wird derzeit auch von einer Hitzewelle erfasst. Behörden haben den Code Red ausgerufen. Die Temperaturen könnten auf bis zu 40 Grad steigen. Am Samstag sollen Gewitter und Regen für eine Temperatursenkung sorgen. Vor mittlerweile fast 8 Jahren, am 14. August 2018, ist in Genua bei strömenden Regen die weitaus ladende Morandi-Autobahnbrücke eingestürzt. 43 Menschen kamen bei dem schweren Unglück mitten in der Urlaubssaison ums Leben. Heute werden nun die Urteile gegen die insgesamt 57 Angeklagten erwartet. Der Prozess läuft seit rund 4 Jahren. Die Anklage lautet auf fahrlässige Tötung, vorsätzliche Körperverletzung, Behinderung von Amtshandlungen, Urkundenfälschung und vorsätzliches Unterlassen von Sicherheitseinrichtungen am Arbeitsplatz. 2 UN-Organisationen haben wegen einer möglichen Bootskatastrophe in Südostasien mit mehr als 500 Flüchtlingen an Bord Alarm geschlagen. 2 Boote sollen in den vergangenen Tagen von der Küste Myanmars abgelegt haben. Ein Boot mit rund 250 Menschen an Bord soll nach vorläufigen Berichten am 8. Juli gesunken sein. Zu einem zweiten mit etwa 280 Menschen sei kurz nach dem Start der Kontakt abgebrochen, teilten die UN-Organisationen für Migration und das UN-Flüchtlingshilfswerk mit. Italiens Staatspräsident Sergio Mattarella wird seinen Sommerurlaub voraussichtlich auch in diesem Jahr wieder in Südtirol verbringen. Geplant ist erneut ein Aufenthalt in der Villa Ausera in Sais, einer Unterkunft der italienischen Streitkräfte, in der das Staatsoberhaupt bereits im August des vergangenen Jahres einige Ferientage verbrachte. Mattarella könnte zwischen dem 7. und 9. August in Südtirol eintreffen. Öffentliche Termine sind während des Aufenthalts nicht vorgesehen. Im vergangenen Sommer beschränkte sich das Programm auf ein Treffen mit Landeshauptmann Kompatscher auf Schloss Brösels. Ein 27-jähriger Marokkaner ist in Bozen nach einem tätlichen Angriff auf Polizeibeamte festgenommen worden. Der Mann soll in der Claudia-Augusta-Straße erheblichen Widerstand gegen die Staatspolizei geleistet und dabei auch ein Einsatzfahrzeug beschädigt haben. Auslöser des Polizeieinsatzes war der Versuch des 27-Jährigen, in einem Geschäft in Oberau mit einem gefälschten 10-Euro-Schein zu bezahlen. Bei einer Durchsuchung fanden die Exekutivbeamten zudem 3 Päckchen mit Kokain. Gegen den 27-Jährigen wurde neben der Festnahme auch ein Ausweisungsverfahren eingeleitet.
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0: Carlos Alcaraz steht nach seinem verletzungsbedingten Aus beim ATP-Turnier von Barcelona im April vor seiner Rückkehr auf die ATP-Tour. Wie die Veranstalter des Masters 1000-Turniers in Cincinnati bekannt gaben, steht der Spanier auf der Teilnehmerliste. Das Turnier findet vom 13. bis 23. August statt. Mit der möglichen Rückkehr in Cincinnati könnte Alcaraz vor dem letzten Grand-Slam-Turnier des Jahres, den US Open, vom 31. August bis 13. September wieder rechtzeitig in Schwung kommen. Im Vorjahr sicherte er sich durch einen Finalsieg über Sinner den Titel. Das waren die aktuellen Themen zur Stunde.
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0: Heute scheint verbreitet die Sonne, die Quellwolken bleiben tagsüber meist harmlos. Am Abend bzw. in der Nacht auf Freitag steigt die Gewitterneigung wieder an. Die Temperaturen erreichen zuvor hochsommerliche Werte von 30 bis 35 Grad. Die Wettervorschau. Der Freitag beginnt sonnig, im Tagesverlauf nimmt die Gewitterneigung deutlich zu. Auch am Samstag wird es zunächst sonnig, später sind wieder Regenschauer oder Gewitter zu erwarten. Am Sonntag scheint häufig die Sonne und die Gewitterneigung steigt wieder etwas an. Am Montag ist es zunächst sonnig. In der zweiten Tageshälfte entstehen einige Regenschauer oder Gewitter.
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2: Schönen Vormittag aus der Landesverkehrsmeldezentrale. Koronaverkehr und Stau wegen Überlastung gibt es im Bustertal Richtung Brixen zwischen Mühlbach und Schaps. Richtung Innichen zwischen St. Sigmund und Kirns sowie zwischen St. Lorenzen und Bercha. Gute Fahrt!
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1: Mit Hannelore Plunger einen schönen Tag. Ein statisches Problem könnte für den Einsturz des Gerichtsgebäudes in Bozen Ausschlag gewesen sein. Niemand wurde verschüttet, weil das Gebäude in den frühen Morgenstunden zusammenbrach. Der neue Inflationsdruck, ausgelöst durch den Krieg im Iran und den Anstieg der Energiepreise, belastet die Ertragslage der Südtiroler Unternehmen. Dennoch dürfte diese auch heuer in etwa 90% der Fälle befriedigend ausfallen. Das WIFO der Handelskammer Bozen erwartet, dass das Südtiroler Bruttoinlandsprodukt im Jahr 2026 um 0,6% wachsen wird. Italiens Staatspräsident Sergio Mattarella wird seinen Sommerurlaub voraussichtlich auch in diesem Jahr wieder in Südtirol verbringen. Geplant ist erneut ein Aufenthalt in der Villa Ausera in Sais, einer Unterkunft der italienischen Streitkräfte, in der das Staatsoberhaupt bereits im August des vergangenen Jahres einige Ferientage verbrachte. Zum Sport: Das WM-Finale zwischen Argentinien und Spanien, das am 20. Juli stattfindet, wird mit einem beispiellosen Meilenstein in die Geschichte eingehen. Zum ersten Mal werden der amtierende Europameister und der amtierende Südamerikameister um die Weltmeisterschaftstrophäe kämpfen. Mehr dazu in den Nachrichten zur vollen Stunde. Und nun zum Wetter. Heute scheint verbreitet die Sonne und die Quellwolken bleiben tagsüber meist harmlos. Am Abend bzw. in der Nacht auf Freitag steigt die Gewitterneigung wieder an. Die Temperaturen erreichen davor hochsommerliche Werte von 30 bis 35 Grad. Die Temperaturen zurzeit in Bozen und Meran 26 Grad, Brixen 25, Bruneck und Sterzing ebenfalls 22 Grad.
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2: Schönen Vormittag aus der Landesverkehrsmeldezentrale. Corona-Verkehr und Stauwege Überlastung gibt es im Bustertal Richtung Brixen zwischen Mühlbach und Schaps, Richtung Innichen zwischen St. Siegmund und Kierns sowie zwischen St. Lorenzen und Bercha. Gute Fahrt!
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1: Rauch vor WM-Finale über Toronto und New York. Gerichtsgebäude in Bozen eingestürzt. Das Wetter heute in Südtirol sonnig und heiß.
0: Redakteurin im Studio, Hannelore Plunger.
1: Einen schönen Tag. Waldbrände in Kanada und Minnesota haben gewaltige Rauchwolken verursacht, die bis nach New York City ziehen. Die Bewohner sollen nach Möglichkeit ihr Haus nicht verlassen, Luftfilter nutzen und Masken tragen. Die Luftqualität wird als ungesund eingestuft. Im benachbarten East Rutherford findet am Sonntag das Endspiel zwischen Spanien und Argentinien statt. Noch ist unklar, ob die aktuelle Lage Auswirkungen auf das Match in New Jersey haben wird. Prognosen gehen davon aus, dass sich die Luftqualität von Samstag an bessert. New York wird derzeit auch von einer Hitzewelle erfasst. Behörden haben den Code Red ausgerufen. Die Temperaturen könnten auf bis zu 40 Grad steigen. Am Samstag sollen Gewitter und Regen für eine Temperatursenkung sorgen. In der Ukraine hat das Parlament den neuen Ministerpräsidenten Koretzki bestätigt. Koretzki leitete bislang den staatlichen Energiekonzern Naftogaz. Eine der wichtigsten Aufgaben des 48-Jährigen besteht in der Vorbereitung des Landes auf den nächsten Kriegswinter. Am Morgen hatten in Kiew und anderen Städten Hunderte, vor allem junge Menschen, gegen die Entlassung des Verteidigungsministers Fedorow demonstriert. Der 35-Jährige gilt als Reformer und als Kämpfer gegen die im Staatsapparat verbreitete Korruption. Am Vortag war bekannt geworden, dass Präsident Zelensky ihn aufgrund eines Konflikts mit Armeechef Syrisky nicht wieder als Verteidigungsminister vorschlagen wird. Als Nachfolger wird der bisherige Innenminister Klimenko gehandelt. In den frühen Morgenstunden ist ein Teil des Gerichtsgebäudes in Bozen, das zum Landeseigentum gehört, eingestürzt. Betroffen ist mindestens ein Viertel des Gebäudes, in dem derzeit Umbau- und Erweiterungsarbeiten gemacht werden. Nach ersten Erkenntnissen gaben die tragenden Säulen in jenem Bereich nach, in dem Umbauarbeiten stattfanden. Inwieweit die Arbeiten im Zusammenhang mit dem jetzigen Ereignis stehen, ist abzuklären. Die Landesverwaltung arbeitet jetzt engstens mit der Justizbehörde diesbezüglich zusammen, Landeshauptmann Kompatscher. Gleichzeitig wird geprüft, welche Ersatzräumlichkeiten der Justiz zur Verfügung gestellt werden können. Bozens Bürgermeister Kohorati zeigte sich nach dem Einsturz tief betroffen. Nun gehe es darum, das Gebäude rasch zu sichern und den Gerichtsbetrieb so schnell wie möglich wieder zu ermöglichen. Stadt und Land arbeiten laut Kohorati dabei eng zusammen. Der neue Inflationsdruck, ausgelöst durch den Krieg im Iran und den Anstieg der Energiepreise, belastet die Ertragslage der Südtiroler Unternehmen. Dennoch dürfte diese auch heuer in etwa 90% der Fälle befriedigend ausfallen. Das WIFO der Handelskammer Bozen erwartet, dass das Südtiroler Bruttoinlandsprodukt im Jahr 26 um 0,6% wachsen wird. Luciano Patacini vom WIFO.
2: Die Umsätze der Unternehmen dürften heuer trotz der Preissteigerungen weniger wachsen als im vergangenen Jahr. Das hängt auch damit zusammen, dass das Einkaufsverhalten der Konsumenten wegen der höheren Preise zurückhaltender ist. Das Umsatzwachstum wird auch heuer vor allem von den größeren Unternehmen getragen, während viele Kleinstbetriebe sogar mit sinkenden Verkaufsmengen rechnen.
1: Die anhaltende Hitze und die ausbleibenden Niederschläge der vergangenen Wochen zeigen in Südtirol zunehmend ihre Auswirkungen. Der SVP-Landtagsabgeordnete Franz Locher warnt vor den Folgen der anhaltenden Trockenheit für die Landwirtschaft. Besonders betroffen seien die Futterwirtschaft und die Almen, wo sich die Situation von Tag zu Tag verschärfen könne. Locher?
3: Der Ausfall vom Heu beträgt in manchen Gebieten 50-80%. Besonders betroffen sind sonnige Hänge, sonnige Lagen, wo im Winter schon ganz, ganz wenig Schnee war und wo vor allem im Frühjahr kein Regen gefallen ist. Somit ist der Ausfall bei der Heuernte in vielen Gebieten 50-80%.
1: Italiens Staatspräsident Sergio Mattarella wird seinen Sommerurlaub voraussichtlich auch in diesem Jahr wieder in Südtirol verbringen. Geplant ist erneut ein Aufenthalt in der Villa Ausera in Sais, einer Unterkunft der italienischen Streitkräfte, in der das Staatsoberhaupt bereits im August des vergangenen Jahres einige Ferientage verbrachte. Mattarella könnte zwischen dem 7. und 9. August in Südtirol eintreffen. Öffentliche Termine sind während des Aufenthalts nicht vorgesehen.
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1: Europameister Spanien und der amtierende Weltmeister Argentinien.

0: Argentinien duellieren sich im WM-Finale am kommenden Sonntag um 21 Uhr in East Rutherford vor den Toren von New York City. Das WM-Finale wird mit einem beispiellosen Meilenstein in die Geschichte eingehen. Zum ersten Mal werden der amtierende Europameister und der amtierende Südamerikameister um die Weltmeisterschaftstrophäe kämpfen. Spanien ging als amtierender Europameister ins Turnier, nachdem es die Euro 24 in Deutschland gewonnen hatte. Argentinien war seinerseits ebenfalls amtierender Südamerikameister, nachdem es seinen Copa America-Titel 24 mit einem 1:0-Sieg nach Verlängerung gegen Kolumbien erfolgreich verteidigt hatte. Dass beide Mannschaften, die gleichzeitig den Titel des Kontinentalmeisters hielten, das WM-Finale erreichten, war in den vorangegangenen 22 Turnieren beispiellos. Neben dieser historischen Bedeutung markierte es auch das erste Mal, dass Argentinien und Spanien in einem WM-Finale aufeinander trafen.
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0: Das waren die aktuellen Themen zur Stunde.
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0: Heute scheint verbreitet die Sonne und die Quellwolken bleiben tagsüber meist harmlos. Am Abend bzw. in der Nacht auf Freitag steigt die Gewitterneigung wieder an. Die Temperaturen erreichen davor hochsommerliche Werte von 30 bis 35 Grad. Die Wettervorschau. Zunächst scheint morgen recht häufig die Sonne. Im Tagesverlauf muss man mit Gewittern rechnen. Einzelne sind bereits am Vormittag möglich. Am Nachmittag werden sie häufiger. Die Temperaturen gehen etwas zurück und erreichen 25 bis 31 Grad. Am Samstag wird es zunächst sonnig, später sind wieder einige Gewitter zu erwarten. Auch am Sonntag scheint häufig die Sonne. In der zweiten Tageshälfte muss man mit ein paar gewittrigen Regenschauern rechnen. In den nördlichen Tälern wird es föhnig. Am Montag wird es überwiegend sonnig, die Temperaturen gehen etwas zurück. Auch am Dienstag scheint mit Nordwind häufig die Sonne.
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2: Aus der Landesverkehrsmeldezentrale begrüßt Sie Karin Unterhofer. Kolonnenverkehr wegen Überlastung gibt es auf der Brennerautobahn in Fahrtrichtung Süden vor der Mautstelle Sterzing und auf der Pustertaler Stadtstraße in Richtung Innichen zwischen St. Sigmund und Kienz und zwischen St. Lorenzen und Bercha. Allen, die unterwegs sind, gute Fahrt.
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1: Mit Hannelore Plunger einen schönen Tag. Ein statisches Problem war für den Einsturz des Gerichtsgebäudes in Bozen ausschlaggebend. Niemand wurde verschüttet, als das Gebäude in den frühen Morgenstunden zusammenstürzte. Der neue Inflationsdruck, ausgelöst durch den Krieg im Iran und den Anstieg der Energiepreise, belastet die Ertragslage der Südtiroler Unternehmen. Dennoch dürfte diese auch heuer in etwa 90% der Fälle befriedigend ausfallen. Das WIFO der Handelskammer Bozen erwartet, dass das Südtiroler Bruttoinlandsprodukt im Jahr 26 um 0,6% wachsen wird. Die anhaltende Hitze und die ausbleibenden Niederschläge der vergangenen Wochen zeigen in Südtirol zunehmend ihre Auswirkungen. Der SVP-Landtagsabgeordnete Franz Locher warnt vor den Folgen der anhaltenden Trockenheit für die Landwirtschaft. Zum Sport: Das WM-Finale zwischen Argentinien und Spanien, das am 20. Juli stattfindet, wird mit einem beispiellosen Meilenstein in die Geschichte eingehen. Zum ersten Mal werden der amtierende Europameister und der amtierende Südamerikameister um die Weltmeisterschaftstrophäe kämpfen. Mehr dazu in den Nachrichten zur vollen Stunde. Und nun zum Wetter. Heute scheint verbreitet die Sonne und die Quellwolken bleiben tagsüber meist harmlos. Am Abend bzw. in der Nacht auf Freitag steigt die Gewitterneigung wieder an. Die Temperaturen erreichen davor hochsommerliche Werte von 30 bis 35 Grad. Die Temperaturen zurzeit in Antholz 21 Grad, Auer 26, Benz 24 und Schlanders 25 Grad.
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2: Aus der Landesverkehrsmeldezentrale begrüßt Sie Karin Unterhofer. Kolonnenverkehr wegen Überlastung gibt es auf der Brennerautobahn in Fahrtrichtung Süden vor der Mautstelle Sterzing und auf der Pustertaler Stadtstraße in Richtung Innichen zwischen St. Sigmund und Kienz und zwischen St. Lorenzen und Bercha. Allen, die unterwegs sind, gute Fahrt.

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1: Generalanwalt gibt Italien-Klage im Transitstreit großteils recht. Hohe Energiepreise und Inflation dämpfen Südtirols Wirtschaft. Das Wetter heute in Südtirol ist sonnig und heiß.
0: Redakteurin im Studio, Hannelore Plunger.
1: Einen schönen Tag. Im Tiroler Transitstreit fiel heute möglicherweise die Vorentscheidung. Nach Ansicht von Generalanwalt Bordona verstoßen das von Österreich auf der Inntal-Autobahn und der Brenner-Autobahn verhängte Nachtfahrverbot, das sektorale Fahrverbot und das Winterfahrverbot gegen das Unionsrecht. Nicht gegen EU-Recht verstoße das System der Verkehrsdosierung auf der Inntal-Autobahn. Nach diesen Schlussanträgen wird das Urteil im Herbst erwartet. Italien hatte gegen Österreich geklagt, weil es der Ansicht ist, dass Österreich durch bestimmte Maßnahmen zur Begrenzung des Schwerlastverkehrs für den Transport von Waren auf der Inntal-Autobahn und der Brenner-Autobahn gegen Unionsrecht verstoße. In der Ukraine hat das Parlament den neuen Ministerpräsidenten Koretzki bestätigt. Koretzki leitete bislang den staatlichen Energiekonzern Naftogaz. Eine der wichtigsten Aufgaben des 48-Jährigen besteht in der Vorbereitung des Landes auf den nächsten Kriegswinter. Am Morgen hatten in Kiew und anderen Städten Hunderte, vor allem junge Menschen, gegen die Entlassung des Verteidigungsministers Fedorov demonstriert. Der 35-Jährige gilt als Reformer und als Kämpfer gegen die im Staatsapparat verbreitete Korruption. Am Vortag war bekannt geworden, dass Präsident Selenskyj ihn aufgrund eines Konflikts mit Armeechef Syrisky nicht wieder als Verteidigungsminister vorschlagen wird. Als Nachfolger wird der bisherige Innenminister Klimenko gehandelt. Die Regierung in Neu-Delhi untersagt wegen der eskalierenden Gewalt im Persischen Golf vorerst den Einsatz indischer Seeleute auf Schiffen in der Straße von Hormuz. Die Anordnung sei an Reeder, Schiffsmanager und Personalvermittler gegangen, teilte die Generaldirektion für Schifffahrt heute mit. Bei Angriffen in der Region wurden innerhalb dreier Tage zwei indische Seeleute getötet. Die Regierung legte Protest beim Iran ein und bestellte dessen stellvertretenden Botschafter ein. Indien stellt mit mehr als 300.000 Seeleuten weltweit die drittmeisten Arbeitskräfte für die globale Schifffahrt. In den frühen Morgenstunden ist ein Teil des Gerichtsgebäudes in Bozen, das zum Landeseigentum gehört, eingestürzt. Betroffen ist mindestens ein Viertel des Gebäudes, in dem derzeit Umbau- und Erweiterungsarbeiten gemacht werden. Nach ersten Erkenntnissen gaben die tragenden Säulen in jenem Bereich nach, in dem Umbauarbeiten stattfanden. Im Moment wird die Statik geprüft. Es waren wichtige Arbeiten zur Verbesserung der Statik im Gange. Erst die Ermittlungen werden zeigen, welche Dynamik zu diesem Ereignis geführt hat, erklärt Hochbau. Landesrat Bianchi. Bozens Bürgermeister Corarati zeigte sich nach dem Einsturz tief betroffen. Nun gehe es darum, das Gebäude rasch zu sichern und den Gerichtsbetrieb so schnell wie möglich wieder zu ermöglichen. Stadt und Land arbeiten laut Corarati dabei eng zusammen. Der neue Inflationsdruck, ausgelöst durch den Krieg im Iran und den Anstieg der Energiepreise, belastet die Ertragslage der Südtiroler Unternehmen. Dennoch dürfte diese auch heuer in etwa 90% der Fälle befriedigend ausfallen. Das WIFO der Handelskammer Bozen erwartet, dass das Südtiroler Bruttoinlandsprodukt im Jahr 26 um 0,6% wachsen wird. Luciano Patacini vom WIFO.
2: Die Umsätze der Unternehmen dürften heuer trotz der Preissteigerungen weniger wachsen als im vergangenen Jahr. Das hängt auch damit zusammen, dass das Einkaufsverhalten der Konsumenten wegen der höheren Preise zurückhaltender ist. Das Umsatzwachstum wird auch heuer vor allem von den größeren Unternehmen getragen, während viele Kleinstbetriebe sogar mit 7%

0: sinkenden Verkaufsmengen rechnen.
1: Die anhaltende Hitze und die ausbleibenden Niederschläge der vergangenen Wochen zeigen in Südtirol zunehmend ihre Auswirkungen. Der SVP-Landtagsabgeordnete Franz Locher warnt vor den Folgen der anhaltenden Trockenheit für die Landwirtschaft. Besonders betroffen seien die Futterwirtschaft und die Almen, wo sich die Situation von Tag zu Tag verschärfen könne. Locher?
2: Der Ausfall vom Heu beträgt in manchen Gebieten 50-80%. Besonders betroffen sind sonnige Hänge, sonnige Lagen, wo im Winter schon ganz, ganz wenig Schnee war und wo vor allem im Frühjahr kein Regen gefallen ist. Somit ist der Ausfall bei der Heuernte in vielen Gebieten 50-80%.
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1: Europameister Spanien und der amtierende Weltmeister Argentinien duellieren sich im WM-Finale am kommenden Sonntag um 21 Uhr in East Rutherford vor den Toren von New York City. Das WM-Finale wird mit einem beispiellosen Meilenstein in die Geschichte eingehen. Zum ersten Mal werden der amtierende Europameister und der amtierende Südamerikameister um die Weltmeisterschaftstrophäe kämpfen. Spanien ging als amtierender Europameister ins Turnier, nachdem es die Euro 24 in Deutschland gewonnen hatte. Argentinien war seinerseits ebenfalls amtierender Südamerikameister, nachdem es seinen Copa America-Titel 24 mit einem 1:0-Sieg nach Verlängerung gegen Kolumbien erfolgreich verteidigt hatte. Dass beide Mannschaften, die gleichzeitig den Titel des Kontinentalmeisters hielten, das WM-Finale erreichten, war in den vorangegangenen 22 Turnieren beispiellos. Neben dieser historischen Bedeutung markierte es auch das erste Mal, dass Argentinien und Spanien in einem WM-Finale aufeinandertrafen.
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1: Das waren die aktuellen Themen zur Stunde.
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1: Heute scheint verbreitet die Sonne und die Quellwolken bleiben tagsüber meist harmlos. Am Abend bzw. in der Nacht auf Freitag steigt die Gewitterneigung wieder an. Die Temperaturen erreichen davor hochsommerliche Werte von 30 bis 35 Grad. Die Wettervorschau. Zunächst scheint morgen recht häufig die Sonne. Im Tagesverlauf muss man mit Gewittern rechnen. Einzelne sind bereits am Vormittag möglich. Am Nachmittag werden sie häufiger. Die Temperaturen gehen etwas zurück und erreichen 25 bis 31 Grad. Am Samstag wird es zunächst sonnig, später sind wieder einige Gewitter zu erwarten. Auch am Sonntag scheint häufig die Sonne. In der zweiten Tageshälfte muss man mit ein paar gewittrigen Regenschauern rechnen. In den nördlichen Tälern wird es föhnig. Am Montag wird es überwiegend sonnig, die Temperaturen gehen etwas zurück. Auch am Dienstag scheint mit Nordwind häufig die Sonne.
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4: Aus der Landesverkehrsmeldezentrale begrüße Sie Barbara Widot. Auf der Brennerstadtstraße Höhe Wutzen Nord, Stau nach einem Unfall. Fahren Sie vorsichtig.
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1: Mit David Gallnetzer einen schönen Tag. Nach dem Teileinsturz des Gerichtsgebäudes in Bozen laufen derzeit aus Sicherheitsgründen weitere Kontrollen mit Suchhunden, um sicherzustellen, dass sich niemand mehr im Gebäude befindet. Wie Hochbau-Landesrat Christian Bianchi bei einem Lokalaugenschein erklärt hat, bestehen die nächsten Schritte nun darin, den allgemeinen Zustand des Gebäudes zu überprüfen. Die Freie Uni Bozen und der Handels- und Dienstleistungsverband HDS haben ein auf 5 Jahre angelegtes Rahmenabkommen unterzeichnet. Ziel der strategischen Partnerschaft ist eine engere Zusammenarbeit in Forschung, Innovation und Weiterbildung sowie die Förderung des Austausches zwischen Wissenschaft und Wirtschaft. Der Krieg im Nahen Osten und die dadurch gestiegenen Energiepreise verschlechtern das Geschäftsklima in Südtirol. Das geht aus dem aktuellen Wirtschaftsbarometer des WIFO hervor. Der Geschäftsklimaindex sank gegenüber dem Frühjahr um 3,7 Punkte auf 15,9. Mehr dazu in unseren Nachrichten zur folgenden Stunde. Und damit zum heutigen Wetter in Südtirol. Es scheint verbreitet die Sonne und die Quellwolken bleiben tagsüber meist harmlos. Am Abend bzw. in der Nacht auf Freitag steigt die Gewitterneigung wieder an. Die Temperaturen erreichen davor hochsommerliche Werte von 30 bis 35 Grad.
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2: Aus der Landesverkehrsmeldezentrale begrüße Sie Barbara Widot. Auf der Brennerstadtstraße Höhe Bozen Nord, Stau nach einem Unfall. Fahren Sie vorsichtig.
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1: Eingestürztes Gerichtsgebäude, Suchhunde im Einsatz. Kooperation zwischen Unipetzert und Hades, Rahmenabkommen unterzeichnet. Das Wetter heute sonnig und heiß.
0: Redakteur im Studio David Gallmetzer.
1: Schönen Tag. Nach dem Teileinsturz des Gerichtsgebäudes in Bozen laufen derzeit aus Sicherheitsgründen weitere Kontrollen mit Suchhunden, um sicherzustellen, dass sich niemand mehr im Gebäude befindet. Wie Hochbaulandesrat Christian Bianchi bei einem Lokalaugenschein erklärt hat, bestehen die nächsten Schritte nun darin, den allgemeinen Zustand des Gebäudes zu überprüfen. Davon wird abhängen, welche weiteren Maßnahmen ergriffen werden müssen, um den Betrieb des Gerichts aufrechtzuerhalten. Das hat jetzt oberste Priorität, so Bianchi. Die Freie Uni Bozen und der Handels- und Dienstleistungsverband Hades haben ein auf 5 Jahre angelegtes Rahmenabkommen unterzeichnet. Ziel der strategischen Partnerschaft ist eine engere Zusammenarbeit in Forschung, Innovation und Weiterbildung sowie die Förderung des Austausches zwischen Wissenschaft und Wirtschaft. Das Abkommen umfasst unter anderem gemeinsame Forschungsprojekte, Weiterbildungsangebote, Konferenzen sowie Kooperationen bei Studien und wissenschaftlichen Publikationen. Unirektor Alex Weißensteiner betonte, die Kooperation stärke den Dialog zwischen Universität und lokaler Wirtschaft. Der Krieg im Nahen Osten und die dadurch gestiegenen Energiepreise verschlechtern das Geschäftsklima in Südtirol. Das geht aus dem aktuellen Wirtschaftsbarometer des WIFO hervor. Der Geschäftsklimaindex sank gegenüber dem Frühjahr um 3,7 Punkte auf 15,9. Viele Unternehmen sehen sich mit steigenden Kosten, sinkender Wettbewerbsfähigkeit und großer Unsicherheit konfrontiert, weshalb Investitionen ausbleiben. Für 2026 prognostiziert das WIFO ein reales Wirtschaftswachstum von 0,6%. Für das weltweite Wirtschaftswachstum senkte die OECD ihre Prognose von 3,4 auf 2,8%. Bei 2 möglichen Bootsunglücken vor der Küste von Myanmar könnten nach Angaben der Vereinten Nationen mehr als 500 Menschen ums Leben gekommen sein. Die meisten von ihnen vermutlich Angehörige der Rohingya-Minderheit. Das UN-Flüchtlingshilfswerk UNHCR und die Internationale Organisation für Migration teilten mit, 2 Boote sollen in den vergangenen Tagen von der Küste Myanmars abgelegt haben. Ein Boot mit rund 250 Menschen an Bord sei laut vorläufigen Berichten am 8. Juli gesunken, zu einem zweiten mit etwa 280 Menschen sei kurz nach dem Start der Kontakt abgebrochen. Es wird befürchtet, dass alle Insassen gestorben sind. Und in der Affäre um millionenschweren Betrug mit EU-Agrarsubventionen sind nach Angaben der Europäischen Staatsanwaltschaft 4 Abgeordnete des griechischen Parlaments angeklagt worden. Unter den insgesamt 22 Angeklagten sind neben den Parlamentariern auch mehrere hochrangige Beamte und politische Mitarbeiter. Mehrere Minister sind im Zuge der Ermittlungen bereits zurückgetreten. Die Opposition verlangt wegen der Affäre eine Neuwahl. Die Beschuldigten sollen ein Netzwerk unterstützt haben, das seit 2018 mindestens 23 Millionen Euro an EU-Hilfen veruntreut haben soll. Einige Empfänger der Agrarsubventionen haben überhaupt keine Verbindung zur Landwirtschaft.
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1: Zum WM-Finale mit Lionel Messi und Lamine Jamal tauchte Donald Trump doch noch auf. Mit Ausnahme seiner Einmischung im Rote-Karten-Skandal um US-Profi Folarin Balogun hielt sich der US-Präsident beim Turnier in den USA, Kanada und Mexiko bisher komplett heraus und besuchte kein einziges Spiel. Am Sonntag beim Finale zwischen Spanien und Argentinien führt aber kein Weg am mächtigsten Mann der Welt vorbei, zumindest nicht für den neuen Weltmeister. Gut einen Monat nach seinem 80. Geburtstag will Trump den goldenen Pokal an den Kapitän der Weltmeistermannschaft übergeben, so hat es FIFA-Chef Gianni Infantino angekündigt. Das waren die aktuellen Themen zur Stunde.
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1: Es scheint verbreitet die Sonne und die Quellwolken bleiben tagsüber meist harmlos. Am Abend bzw. in der Nacht auf Freitag steigt die Gewitterneigung wieder an. Die Temperaturen erreichen davor hochsommerliche Werte von 30 bis 35 Grad. Die Wettervorschau. Am morgigen Freitag scheint zunächst häufig die Sonne. Im Tagesverlauf muss man mit Gewittern rechnen. Einzelne sind bereits am Vormittag möglich, am Nachmittag werden sie häufiger. Die Temperaturen gehen etwas zurück und erreichen 25 bis 31 Grad. Am Samstag wird es zunächst sonnig, später sind wieder einige Gewitter.

0: zu erwarten. Auch am Sonntag scheint häufig die Sonne. In der zweiten Tageshälfte muss man mit ein paar gewitterigen Regenschauern rechnen. Am Montag wird es überwiegend sonnig. Die Temperaturen gehen etwas zurück.
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2: Guten Nachmittag aus der Landesverkehrsmeldezentrale. Wegen Arbeiten kann es immer wieder zu Wartezeiten kommen. Auf der Ahrntaler Staatsstraße zwischen Undenheim und Mühlen in Daufers. Brenner Staatsstraße südlich von Kollmann, nördlich von Weidbruck. Auf der Passaiertaler Staatsstraße auf der Höhe der Tiroler Kreuzung. Und auf der Landesstraße Marienhafling bei Hafling. Gute Fahrt!
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1: Mit David Gallnetzer einen schönen Tag. Nach dem Teileinsturz des Gerichtsgebäudes in Bozen laufen derzeit aus Sicherheitsgründen weitere Kontrollen mit Suchhunden, um sicherzustellen, dass sich niemand mehr im Gebäude befindet. Wie Hochbau-Landesrat Christian Bianchi bei einem Lokalaugenschein erklärt hat, bestehen die nächsten Schritte nun darin, den allgemeinen Zustand des Gebäudes zu überprüfen. Der Krieg im Nahen Osten und die dadurch gestiegenen Energiepreise verschlechtern das Geschäftsklima in Südtirol. Das geht aus dem aktuellen Wirtschaftsbarometer des WIFO hervor. Der Geschäftsklimaindex sank gegenüber dem Frühjahr um 3,7 Punkte auf 15,9. Mehr dazu in unseren Nachrichten zur vollen Stunde. Und damit zum heutigen Wetter in Südtirol. Es scheint verbreitet die Sonne und die Quellwolken bleiben tagsüber meist harmlos. Am Abend bzw. in der Nacht auf Freitag steigt die Gewitterneigung wieder an. Die Temperaturen erreichen davor hochsommerliche Werte von 30 bis 35 Grad.
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2: Guten Nachmittag aus der Landesverkehrsmeldezentrale. Wegen Arbeiten kann es immer wieder zu Wartezeiten kommen. Auf der Ahrntaler Staatsstraße zwischen Undenheim und Mühlen in Daufers. Brenner Staatsstraße südlich von Kollmann, nördlich von Weidbruck. Auf der Passaiertaler Staatsstraße auf der Höhe der Tiroler Kreuzung. Und auf der Landesstraße Marienhafling bei Hafling. Gute Fahrt!

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1: Eingestürztes Gerichtsgebäude, Suchhunde im Einsatz. Melonis umstrittene Wahlrechtsreform nimmt nächste Hürde. Das Wetter heute sonnig und heiß.
0: Redakteur im Studio David Gallmetzer.
1: Schönen Nachmittag. Nach dem Teileinsturz des Gerichtsgebäudes in Bozen laufen derzeit aus Sicherheitsgründen weitere Kontrollen mit

0: tief erschüttert. Er lobte die gute Zusammenarbeit mit dem Land und allen beteiligten Institutionen hervor. Der Zivilschutz habe einmal mehr gezeigt, dass er auch in Notfällen bestens vorbereitet ist, sagte Corarati. Unterdessen zeigt sich die Freie Uni Bozen bereit, dem Gericht Räumlichkeiten zur Verfügung zu stellen, damit dessen Tätigkeit ohne Unterbrechung fortgesetzt werden kann. UniBZ-Präsident Federico Giudice Andrea betonte, die Uni verfüge über Hörsäle, Büroräume und auch über die notwendige Zugangskontrolle. Bis September, wenn der Lehrbetrieb wieder beginnt, gibt es überhaupt keine Probleme. Danach werde man gegebenenfalls enger zusammenrücken, sagte Giudice Andrea. Das Abgeordnetenhaus in Rom hat heute einen umstrittenen Plan der Regierung zur Reform des Wahlrechts gebilligt. Er wurde mit 217 Ja-Stimmen, 152 Gegenstimmen und 2 Stimmenthaltungen angenommen. Die Reform muss nun noch vom Senat gebilligt werden. Die Regierung von Ministerpräsidentin Giorgia Meloni hofft, die Abstimmung nach der Sommerpause erfolgreich abzuschließen. Der Vorschlag sieht die Einführung eines vollständigen Proporzsystems vor. Gleichzeitig soll ein Mehrheitsbonus für Bündnisse eingeführt werden, die mehr als 42% der Stimmen erhalten. Erreicht ein Wahlbündnis diese Schwelle, sollen ihm zusätzlich 70 Sitze im 400 Abgeordnete umfassenden Parlament und 35 Sitze im 200 Mitglieder zählenden Senat zugesprochen werden. Um eine zu große Mehrheit zu verhindern, soll die Gesamtzahl der Sitze jedoch auf maximal 220 im Abgeordnetenhaus und 113 im Senat begrenzt werden. Der Krieg im Nahen Osten und die dadurch gestiegenen Energiepreise verschlechtern das Geschäftsklima in Südtirol. Das geht aus dem aktuellen Wirtschaftsbarometer des WIFO hervor. Der Geschäftsklimaindex sank gegenüber dem Frühjahr um 3,7 Punkte auf 15,9. Viele Unternehmen sehen sich mit steigenden Kosten, sinkender Wettbewerbsfähigkeit und großer Unsicherheit konfrontiert, weshalb Investitionen ausbleiben. Für 2026 prognostiziert das WIFO ein reales Wirtschaftswachstum in Südtirol von 0,6%. Für das weltweite Wirtschaftswachstum senkte hingegen die OECD ihre Prognose von 3,4 auf 2,8%.
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0: Zum WM-Finale mit Lionel Messi und Lamine Jamal taucht Donald Trump doch noch auf. Mit Ausnahme seiner Einmischung im Rote-Karten-Skandal um US-Profi Follarin Balogun hielt sich der US-Präsident beim Turnier in den USA, Kanada und Mexiko bisher komplett heraus und besuchte kein einziges Spiel. Am Sonntag beim Finale zwischen Spanien und Argentinien führt aber kein Weg am mächtigsten Mann der Welt vorbei, zumindest nicht für den neuen Weltmeister. Gut einen Monat nach seinem 80. Geburtstag will Trump den goldenen Pokal an den Kapitän der Weltmeistermannschaft übergeben, so hat es FIFA-Chef Gianni Infantino angekündigt. Das waren die aktuellen Themen zur Stunde.
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0: Es scheint verbreitet die Sonne und die Quellwolken bleiben tagsüber meist harmlos. Am Abend bzw. in der Nacht auf Freitag steigt die Gewitterneigung wieder an. Die Temperaturen erreichen davor hochsommerliche Werte von 30 bis 35 Grad. Die Wettervorschau. Am morgigen Freitag scheint zunächst häufig die Sonne. Im Tagesverlauf muss man mit Gewittern rechnen. Einzelne sind bereits am Vormittag möglich. Am Nachmittag werden sie häufiger. Die Temperaturen gehen etwas zurück und erreichen 25 bis 31 Grad. Am Samstag wird es zunächst sonnig, später sind wieder einige Gewitter zu erwarten. Auch am Sonntag scheint häufig die Sonne. In der zweiten Tageshälfte muss man mit ein paar gewitterigen Regenschauern rechnen. Am Montag wird es überwiegend sonnig, die Temperaturen gehen etwas zurück.
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2: Aus der Landesverkehrsmeldezentrale begrüßt Sie Karin Unterhofer. Auf der Benzerjochstraße zwischen dem Benzerjoch und Eck Einbahnregelung mit Wartezeiten bis zu 15 Minuten wegen Asphaltierungsarbeiten. Die Sandaler Stadtstraße wird zwischen Bozen und halbwegenden Tunnels von 22 Uhr bis 4.30 Uhr wegen Installation von mobilen Funkübertragungsgeräten gesperrt. Mögliche Durchfahrt um 1 Uhr in Fahrtrichtung Sandal und mögliche Durchfahrt um 1.15 Uhr in Fahrtrichtung Bozen. Die Umleitung erfolgt über die Landesstraße Ritten und die Landesstraße Klomstein-Niederwangen. Gute Fahrt!
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1: Mit David Kallmetzer einen schönen Nachmittag. Am Raffainweg oberhalb von Scherms ist es heute am späten Vormittag zu einem tödlichen Traktorunfall gekommen. Nach ersten Informationen geriet ein Landwirt aus noch unbekannten Gründen unter die landwirtschaftliche Maschine und erlag noch vor Ort seinen schweren Verletzungen. Im Einsatz standen die Carabinieri, die Feuerwehr sowie das Weiße Kreuz. Nach dem Teileinsturz des Gerichtsgebäudes in Bozen zeigt sich die Freie Uni Bozen bereit, dem Gericht Räumlichkeiten zur Verfügung zu stellen, damit dessen Tätigkeit ohne Unterbrechung fortgesetzt werden kann. UniPZ-Präsident Federico Giudice Andrea betonte, die Uni verfüge über Hörsäle, Büroräume und auch über die notwendige Zugangskontrolle. Der FC Südtirol hat Innenverteidiger Riccardo Stivanello verpflichtet. Der 21er gewechselt auf Leihbasis vom FC Bologna nach Bozen. Die Vereinbarung läuft bis zum 30. Juni 2027. Mehr dazu in unseren Nachrichten zur vollen Stunde. Und damit zum heutigen Wetter in Südtirol. Es scheint verbreitet die Sonne und die Quellwolken bleiben tagsüber meist harmlos. Am Abend bzw. in der Nacht auf Freitag steigt die Gewitterneigung wieder an. Die Temperaturen erreichen davor hochsommerliche Werte von 30 bis 35 Grad.
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2: Aus der Landesverkehrsmeldezentrale begrüßt sie Karin Unterhofer. Auf der Benzerjochstraße zwischen dem Benzerjoch und Eck Einbahnregelung mit Wartezeiten bis zu 15 Minuten wegen Asphaltierungsarbeiten. Die Sandaler Stadtstraße wird zwischen Bozen und Halbwegenden Tunnels von 22 Uhr bis 4.30 Uhr wegen Installation von mobilen Funkübertragungsgeräten gesperrt. Mögliche Durchfahrt um 1 Uhr in Fahrtrichtung Sandal und mögliche Durchfahrt um 1.15 Uhr in Fahrtrichtung Bozen. Die Umleitung erfolgt über die Landesstraße Ritten und die Landesstraße Klomstein-Niederwangen. Gute Fahrt!
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1: Tödlicher Traktorunfall in Scherms. EU-Bericht, Italien soll weiter Rücknahme von Flüchtlingen verweigern. Das Wetter heute, sonnig und heiß.
0: Redakteur im Studio, David Kalmetzer.
1: Schönen Nachmittag. Am Raffainweg oberhalb von Scherms ist es heute am späten Vormittag zu einem tödlichen Traktorunfall gekommen. Nach ersten Informationen geriet ein Landwirt aus noch unbekannten Gründen unter die landwirtschaftliche Maschine und erlag noch vor Ort seinen schweren Verletzungen. Im Einsatz standen die Carabinieri, die Feuerwehr sowie das Weiße Kreuz. Italien behindert laut einem Bericht der EU-Kommission weiterhin die Rücküberstellung von Flüchtlingen und Migranten aus anderen EU-Mitgliedstaaten. Demnach lehnten die italienischen Behörden in den ersten 3 Wochen nach Inkrafttreten des neuen EU-Asylsystems 12 Rückübernahmen ab, obwohl sie für die Betroffenen zuständig gewesen wären. Zudem beteiligt sich Italien laut Bericht nicht ausreichend an der organisatorischen Abstimmung mit anderen Mitgliedstaaten. Die EU-Kommission würdigt zwar die bisherigen Bemühungen des Landes bei der Umsetzung der neuen Asylregeln, fordert jedoch konkrete Maßnahmen, damit Rücküberstellungen künftig tatsächlich erfolgen können. Das Abgeordnetenhaus in Rom hat heute einen umstrittenen Plan der Regierung zur Reform des Wahlrechts gebilligt. Die Reform muss nun noch vom Senat verabschiedet werden. Der Vorschlag der Regierung von Ministerpräsidentin Giorgia Meloni sieht die Einführung eines vollständigen Proporzsystems vor. Gleichzeitig soll ein Mehrheitsbonus für Bündnisse eingeführt werden, die mehr als 42% der Stimmen erhalten. Erreicht ein Wahlbündnis diese Schwelle, soll ihm zusätzlich 70 Sitze im 400 Abgeordnete umfassenden Parlament und 35 Sitze im 200 Mitglieder zählenden Senat zugesprochen werden. Um eine zu große Mehrheit zu verhindern, soll die Gesamtzahl der Sitze jedoch auf maximal 220 im Abgeordnetenhaus und 313 im Senat begrenzt werden. Nach dem Teileinsturz des Gerichtsgebäudes in Bozen zeigt sich die Freie Uni Bozen bereit, dem Gericht Räumlichkeiten zur Verfügung zu stellen, damit dessen Tätigkeit ohne Unterbrechung fortgesetzt werden kann. Uni-BZ-Präsident Federico Giudice Andrea betonte, die Uni verfüge über Hörsäle, Büroräume und auch über die notwendige Zugangskontrolle. Bis September, wenn der Lehrbetrieb wieder beginnt, gibt es überhaupt keine Probleme. Danach werde man gegebenenfalls enger zusammenrücken, sagte Giudice Andrea. In der autonomen Gestaltung der Arbeitssicherheitsausbildung hat Südtirol heute ein neues Kapitel aufgeschlagen. Im Ministerium für Arbeit und Sozialpolitik in Rom wurde das im Frühjahr von Landeshauptmann Arno Kompatsch und Arbeitslandesrätin Magdalena Amhof mit Ministerin Marina Elvira Calderone vereinbarte Pilotprojekt zur Arbeitssicherheit auf technischer Ebene vorgestellt und vertieft. Das Pilotprojekt ist auf die spezifischen sprachlichen, territorialen und wirtschaftlichen Rahmenbedingungen Südtirols ausgerichtet. Ziel ist es, die Ausbildung für die heimischen Betriebe und Beschäftigten gerade im landwirtschaftlichen Bereich spürbar, praxisnäher und leichter zugänglich zu machen. Moderne Methoden wie E-Learning bieten hier enorme Chancen, um bürokratische Hürden abzubauen, ohne Abstriche bei der Sicherheit zu machen, ist Landesrätin Amhof überzeugt.
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1: Der FC Südtirol hat Innenverteidiger Riccardo Stivanello verpflichtet. Der 21er gewechselt auf Leihbasis vom FC Bologna nach Bozen. Die Vereinbarung läuft bis zum 30. Juni 2027. Stivanello wurde im Nachwuchs von Bologna ausgebildet und feierte 2022 sein Debüt in der Serie A. Anschließend sammelte er Spielpraxis bei Juventus Next Gen, wo ihn ein Kreuzbandriss zwischenzeitlich zurückwarf, sowie zuletzt bei Torres und Lumezzani in der Serie C. Zudem absolvierte der Defensivspieler mehrere Einsätze für die italienischen U18 und U19 Nationalteams. Das waren die aktuellen Themen zur Stunde.
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1: Es scheint verbreitet die Sonne und die Quellwolken bleiben tagsüber meist harmlos. Am Abend bzw. in der Nacht auf Freitag steigt die Gewitterneigung wieder an. Die Temperaturen erreichen davor hochsommerliche Werte von 30 bis 35 Grad. Die Wettervorschau. Am morgigen Freitag scheint zunächst häufig die Sonne. Im Tagesverlauf muss man mit Gewittern rechnen. Einzelne sind bereits am Vormittag möglich, am Nachmittag werden sie häufiger. Die Temperaturen gehen etwas zurück und erreichen 25 bis 31 Grad. Am Samstag wird es zunächst sonnig, später sind wieder einige Gewitter zu erwarten. Auch am Sonntag scheint häufig die Sonne. In der zweiten Tageshälfte muss man mit ein paar gewitterigen Regenschauern rechnen. Am Montag wird es überwiegend sonnig, die Temperaturen gehen

0: etwas zurück.
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2: Guten Nachmittag, wünscht Barbara Widott aus der Landesverkehrsmeldezentrale. Von Südtirol Straßen wurden uns keine Störungen gemeldet. Gute Fahrt!
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1: Mit David Kahlmetzer einen schönen Nachmittag. In Raffain oberhalb von Germs ist es heute am späten Vormittag zu einem tödlichen Traktorunfall gekommen. Nach ersten Informationen geriet ein 80-jähriger Landwirt aus noch unbekannten Gründen mit seiner landwirtschaftlichen Maschine von der Straße ab und stürzte rund 15 Meter eine steile Böschung hinunter. Dabei geriet er unter den Traktor und erlag noch vor Ort seinen schweren Verletzungen. Nach dem Einsturz des Gerichtsgebäudes hat die Staatsanwaltschaft Bozen ein Ermittlungsverfahren eingeleitet. Derzeit wird gegen unbekannt wegen des Verdachts auf fahrlässigen Einsturz eines Bauwerks ermittelt. Die Untersuchungen sollen die Ursache des Einsturzes sowie mögliche Verantwortlichkeiten im Zusammenhang mit den laufenden Renovierungsarbeiten oder dem Zustand des Gebäudes klären. Mehr dazu in unseren Nachrichten zur vollen Stunde und damit zur Wettervorschau. Am morgigen Freitag scheint zunächst recht häufig die Sonne. Im Tagesverlauf muss man mit Gewittern rechnen. Einzelne sind bereits am Vormittag möglich, am Nachmittag werden sie häufiger. Die Temperaturen gehen etwas zurück und erreichen 25 bis 31 Grad.
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2: Guten Nachmittag, wünscht Barbara Widot aus der Landesverkehrsmeldezentrale. Von Südtirol Straßen wurden uns keine Störungen gemeldet. Gute Fahrt!

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1: Tödlicher Traktorunfall in Scherms. Hinweis die Studie, Südtirol glänzt in Englisch, Oberschulen stark in Mathematik. Das Wetter morgen, Sonne und Gewitter.
0: Redakteur im Studio, David Gallmetzer.
1: Schönen Nachmittag. In Raffain oberhalb von Scherms ist es heute am späten Vormittag zu einem tödlichen Traktorunfall gekommen. Nach ersten Informationen geriet ein 83-jähriger Landwirt aus noch unbekannten Gründen mit seiner landwirtschaftlichen Maschine von der Straße ab und stürzte rund 15 Meter eine steile Böschung hinunter. Dabei geriet er unter den Traktor und erlag noch vor Ort seinen schweren Verletzungen. Im Einsatz standen die Carabinieri, die Feuerwehr sowie das Weiße Kreuz. Nach dem Einsturz des Gerichtsgebäudes hat die Staatsanwaltschaft Bozen ein Ermittlungsverfahren eingeleitet. Derzeit wird gegen Unbekannt wegen des Verdachts auf fahrlässigen Einsturz eines Bauwerks ermittelt. Die Untersuchungen sollen die Ursache des Einsturzes sowie mögliche Verantwortlichkeit im Zusammenhang mit den laufenden Renovierungsarbeiten oder dem Zustand des Gebäudes klären. Die Schülerinnen und Schüler der deutschsprachigen Schulen in Südtirol haben bei den landesweiten Invalzi-Lernstandserhebungen erneut überdurchschnittliche Ergebnisse erzielt. Besonders stark schnitten sie im Fach Englisch ab. Sowohl in der Mittel- als auch in der Oberschule lagen die Leistungen im Lese- und Hörverstehen deutlich über dem Durchschnitt des Nordostens und Italiens.

0: Migranten aus anderen EU-Mitgliedstaaten. Demnach lehnten die italienischen Behörden in den ersten 3 Wochen nach Inkrafttreten des neuen EU-Asylsystems 12 Rückübernahmen ab, obwohl sie für die Betroffenen zuständig gewesen wären. Zudem beteiligt sich Italien laut Bericht nicht ausreichend an der organisatorischen Abstimmung mit anderen Mitgliedstaaten. Die EU-Kommission würdigt zwar die bisherigen Bemühungen des Landes bei der Umsetzung der neuen Asylregeln, fordert jedoch konkrete Maßnahmen, damit Rücküberstellungen künftig tatsächlich erfolgen können. In der autonomen Gestaltung der Arbeitssicherheitsausbildung hat Südtirol heute ein neues Kapitel aufgeschlagen. Im Ministerium für Arbeit und Sozialpolitik in Rom wurde das im Frühjahr von Landeshauptmann Arno Kompatsch und Arbeitslandesrätin Magdalena Amhof mit Ministerin Marina Elvira Calderone vereinbarte Pilotprojekt zur Arbeitssicherheit auf technischer Ebene vorgestellt und vertieft. Das Pilotprojekt ist auf die spezifischen sprachlichen, territorialen und wirtschaftlichen Rahmenbedingungen Südtirols ausgerichtet. Ziel ist es, die Ausbildung für die heimischen Betriebe und Beschäftigten, gerade im landwirtschaftlichen Bereich, spürbar, praxisnäher und leichter zugänglich zu machen. Moderne Methoden wie E-Learning bieten hier enorme Chancen, um bürokratische Hürden abzubauen, ohne Abstriche bei der Sicherheit zu machen, ist Landesrätin Amhof überzeugt.
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0: Der FC Südtirol hat Innenverteidiger Riccardo Stivanello verpflichtet. Der 21er wechselt auf Leihbasis vom FC Bologna nach Bozen. Die Vereinbarung läuft bis zum 30. Juni 2027. Stivanello wurde im Nachwuchs von Bologna ausgebildet und feierte 2022 sein Debüt in der Serie A. Anschließend sammelte er Spielpraxis bei Juventus Next Gen, wo ihn ein Kreuzbandriss zwischenzeitlich zurückwarf, sowie zuletzt bei Torres und Lumezzane in der Serie C. Zudem absolvierte der Defensivspieler mehrere Einsätze für die italienischen U18- und U19-Nationalteams. Das waren die aktuellen Themen zur Stunde. Die Wettervorschau. Am morgigen Freitag scheint recht häufig die Sonne. Im Tagesverlauf muss man mit Gewittern rechnen. Einzelne sind bereits am Vormittag möglich. Am Nachmittag werden sie häufiger. Die Temperaturen gehen etwas zurück und erreichen 25 bis 31 Grad. Am Samstag wird es zunächst sonnig. Später sind wieder einige Gewitter zu erwarten. Auch am Sonntag scheint häufig die Sonne. In der zweiten Tageshälfte muss man mit ein paar gewitterigen Regenschauern rechnen. Am Montag wird es überwiegend sonnig. Die Temperaturen gehen leicht zurück.
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2: Aus der Landesverkehrsmeldezentrale begrüßt die Silke Andres. Auf unseren Straßen herrscht lebhafter Verkehr, längere Staus wurden uns keine gemeldet. Auf der Saantaler Staatsstraße heute eine Nachtsperre zwischen Boots und Halbweg in den Dunnels von 22 Uhr bis 4.30 Uhr. Mögliche Durchfahrt um 1 Uhr in Richtung Saantal und um 1.15 Uhr in Richtung Bozen. Die Umleitung erfolgt über Ritten. Noch ein Hinweis für morgen Freitag. Wegen der 5. Etappe der Dolomitenradrundfahrt kommt es auf folgender Strecke zu zeitweiligen Sperren. Gestartet wird um 8.30 Uhr in Bozen Süd bei der Messe. Weiter Galvani-Straße, Wolterstraße, Reschenstraße, Siebeneich, Derlan, Mölten, Schermoos, Flass, Jenesien, Glaning mit Ankunft in Bozen Süd um ca. 12.30 Uhr. Die Landesstraße Mölten ist von der Kreuzung Derlan bis verschneit von 8.30 Uhr bis 11 Uhr gesperrt. Gute Fahrt.
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1: Mit David Gallmetzer einen schönen Nachmittag. In Raffain oberhalb von Germs ist es heute am späten Vormittag zu einem tödlichen Traktorunfall gekommen. Nach ersten Informationen

0: Rita, ein 80-jähriger Landwirt, aus noch unbekannten Gründen mit seiner landwirtschaftlichen Maschine von der Straße ab und stürzte rund 15 Meter eine steile Böschung hinunter. Dabei geriet er unter den Traktor und erlag noch vor Ort seinen schweren Verletzungen. Nach dem Einsturz des Gerichtsgebäudes hat die Staatsanwaltschaft Bozen ein Ermittlungsverfahren eingeleitet. Derzeit wird gegen Unbekannt wegen des Verdachts auf fahrlässigen Einsturz eines Bauwerks ermittelt. Die Untersuchungen sollen die Ursache des Einsturzes sowie mögliche Verantwortlichkeiten im Zusammenhang mit den laufenden Renovierungsarbeiten oder dem Zustand des Gebäudes klären. Mehr dazu in unseren Nachrichten zur folgenden Stunde und damit zur Wettervorschau. Am morgigen Freitag scheint zunächst recht häufig die Sonne. Im Tagesverlauf muss man mit Gewittern rechnen. Einzelne sind bereits am Vormittag möglich, am Nachmittag werden sie häufiger. Die Temperaturen gehen etwas zurück und erreichen 25 bis 31 Grad.
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2: Aus der Landesverkehrsmeldezentrale begrüßt Sie Silke Andres. Auf unseren Straßen herrscht lebhafter Verkehr, längere Staus wurden uns keine gemeldet. Auf der Saantaler Staatsstraße heute eine Nachtsperre zwischen Boots und Halbwegen in Dunnels von 22 Uhr bis 4.30 Uhr. Mögliche Durchfahrt um 1 Uhr in Richtung Saantal und um 1.15 Uhr in Richtung Bozen. Die Umleitung erfolgt über Ritten. Noch ein Hinweis für morgen Freitag. Wegen der fünften Etappe der Dolomitenradrundfahrt kommt es auf folgender Strecke zu zeitweiligen Sperren. Gestartet wird um 8.30 Uhr in Bozen Süd bei der Messe. Weiter Galvani-Straße, Wolterstraße, Reschenstraße, Siebeneich, Derlan, Mölten, Schamos, Flass, Jenesien, Glaning mit Ankunft in Bozen Süd um ca. 12.30 Uhr. Die Landesstraße Mölten ist von der Kreuzung Derlan bis Verschneit von 8.30 Uhr bis 11 Uhr gesperrt. Gute Fahrt!
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1: Tödlicher Traktorunfall in Scherbs. Fugatti begrüßt EuGH-Gutachten. Kritik an Tiroler LKW-Fahrverboten bestätigt. Das Wetter morgen: Sonne und Gewitter.
0: Redakteur im Studio: David Gallmetzer.
1: Schönen guten Abend. In Raffain oberhalb von Scherms ist es heute am späten Vormittag zu einem tödlichen Traktorunfall gekommen. Nach ersten Informationen geriet ein 83-jähriger Landwirt aus noch unbekannten Gründen mit seiner landwirtschaftlichen Maschine von der Straße ab und stürzte 15 Meter eine steile Böschung hinunter. Dabei geriet er unter den Traktor und erlag noch vor Ort seinen schweren Verletzungen. Im Einsatz standen die Carabinieri, die Feuerwehr sowie das Weiße Kreuz. Der Trentiner Landeshauptmann Maurizio Fugatti begrüßt die Schlussanträge des Generalanwalts am Europäischen Gerichtshof im Verfahren Italiens gegen die österreichischen Fahrverbote für den Schwerverkehr entlang der Brennerachse. Der Generalanwalt stuft das Nachtfahrverbot, das sektorale Fahrverbot sowie das Winterfahrverbot auf der Rintal- und Brennerautobahn als rechtswidrig ein. Fugatti sieht darin eine Bestätigung der italienischen Position und spricht von einem wichtigen Signal für den Brennerkorridor als zentrale Verkehrsachse Europas. Gleichzeitig dankt er der Regierung in Rom für die Einleitung des Verfahrens vor dem EuGH. Als weiterhin ungelöst bezeichnete Fugatti die Lkw-Dosierung, die seiner Ansicht nach den Verkehrsfluss auf der Brennerautobahn erheblich beeinträchtigt. Fast 8 Jahre nach dem Einsturz der Morandi-Brücke in Genua hat ein italienisches Gericht den früheren Chef des Autobahnbetreibers Autostrade per l'Italia, Giovanni Castellucci, zu 12 Jahren Haft verurteilt. Die Staatsanwaltschaft hatte 18 Jahre Gefängnis gefordert. Castellucci, der wegen eines anderen tödlichen Busunglücks bereits eine Haftstrafe verbüßt, wies eine persönliche Schuld zurück. Neben Castellucci wurden auch der frühere ASPI-Vizechef Paolo Berti zu 5,5 Jahren sowie der damalige Instandhaltungsmanager Michele Mitelli zu 11 Jahren Haft verurteilt. Insgesamt sprach das Gericht

0: Ursache des Einsturzes sowie mögliche Verantwortlichkeit im Zusammenhang mit den laufenden Renovierungsarbeiten oder dem Zustand des Gebäudes klären. Und die Schülerinnen und Schüler der deutschsprachigen Schulen in Südtirol haben bei den landesweiten in Waldsee Lernstandserhebungen erneut überdurchschnittliche Ergebnisse erzielt. Besonders stark schnitten sie im Fach Englisch ab. Sowohl in der Mittel- als auch in der Oberschule lagen die Leistungen im Lese- und Hörverstehen deutlich über dem Durchschnitt des Nordostens und Italiens. In Mathematik fällt das Bild differenzierter aus. Während die Mittelschulen mit 52% der Schülerinnen und Schüler auf Kompetenzstufe 3 leicht unter dem gesamtstaatlichen Durchschnitt liegen, zählen die Oberschulen mit 74% zu den besten und übertreffen sowohl den Nordosten als auch den italienischen Durchschnitt deutlich.
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0: Weltmeister Lando Norris muss in einer bisher enttäuschenden Formel-1-Saison den nächsten Rückschlag verkraften. Weil in seinem McLaren bereits zum vierten Mal die Leistungselektronik ausgetauscht wird, erhält er beim Grand Prix von Belgien eine Startplatzstrafe. Der 26-jährige Brite wird im Rennen am Sonntag nach dem Regelbruch 10 Positionen nach hinten versetzt. Vor dem 10. Saisonlauf ist Norris, der aufgrund technischer Probleme 3 WM-Läufe nicht beenden konnte, nur Fünfter in der Gesamtwertung und hat bereits 82 Punkte Rückstand auf Spitzenreiter Kimi Antonelli von Mercedes. Die Wettervorschau. Am morgigen Freitag scheint recht häufig die Sonne. Im Tagesverlauf muss man mit Gewittern rechnen. Einzelne sind bereits am Vormittag möglich. Am Nachmittag werden sie häufiger. Die Temperaturen gehen etwas zurück und erreichen 25 bis 31 Grad. Am Samstag wird es zunächst sonnig. Später sind wieder einige Gewitter zu erwarten. Auch am Sonntag scheint häufig die Sonne. In der zweiten Tageshälfte muss man mit ein paar gewitterigen Regenschauern rechnen. Am Montag wird es überwiegend sonnig. Die Temperaturen gehen leicht zurück.
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2: Guten Nachmittag, wünscht Barbara Widot aus der Landesverkehrsmeldezentrale. Auf der Brenner Autobahn Richtung Norden ist die Einfahrt Bozen Nord von 22 bis 6 Uhr wegen Arbeiten gesperrt. Auf der Sarntaler Stadtstraße zwischen Bozen und Halbweg in den Tunnels Nachtsperre von 22 bis 4 Uhr wegen Arbeiten. Mögliche Durchfahrt um 1 Uhr in Fahrrichtung Sarntal und mögliche Durchfahrt um 1.15 Uhr in Fahrrichtung Bozen. Die Umleitung erfolgt über die Landesstraße Ritten und die Landesstraße Klobenstein-Niederwangen. Morgen, wegen der 5. Etappe der Dolomiter-Radrundfahrt, kommt es auf folgender Strecke zu kurzzeitigen Verkehrsanhaltungen. Start um 8.30 Uhr in Bozen Süd, Messe, Galvanistraße, Wolterstraße, Reschenstraße, Siebeneich, Terlan, Mülten, Schermoos, Flaas, Jenesien, Glaning mit Ankunft in Bozen Süd, Kadurnastraße, Romstraße, Augustastraße, Buozistraße, Messe um ca. 12.30 Uhr. Die Landesstraße ist von der Abzweigung Terlan bis Verschneid von 8.30 Uhr bis 11 Uhr gesperrt. Gute Fahrt!
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1: Mit David Gallnetzer einen schönen guten Abend. Nach den ersten Überprüfungen zum Einsturz des Mitteltrakts des Gerichtsgebäudes in Bozen setzen die zuständigen Behörden ihre Kontrollen fort. Derzeit wird vor allem das Ausmaß der Schäden am Gebäude ermittelt. Das Gerichtsgebäude ist seit 2018 im Eigentum des Landes. In der Zwischenzeit laufen auch die Beratungen mit den Verantwortlichen des Landes und des Regierungskommissariats, um Ausweichräume zu finden, damit die Arbeit der Justiz weitergehen kann. Gesucht werden Büroräume für bis zu 200 Mitarbeitenden. Die angespannte internationale Lage belastet das Geschäftsklima der heimischen Unternehmen. Laut aktuellem Wirtschaftsbarometer des WIFO ist der Geschäftsklimaindex gegenüber dem Frühjahr um 3,7 Punkte auf 15,9 gesunken. Gründe sind vor allem steigende Kosten, eine schwächere Wettbewerbsfähigkeit und die anhaltende Unsicherheit, die auch die Investitionen bremst. Mehr dazu in unseren Nachrichten zur vollen Stunde und damit zur Wettervorschau. Am morgigen Freitag scheint zunächst recht häufig die Sonne. Im Tagesverlauf muss man mit Gewittern rechnen. Einzelne sind bereits am Vormittag möglich, am Nachmittag werden sie häufiger. Die Temperaturen gehen etwas zurück und erreichen 25 bis 31 Grad.
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2: Guten Nachmittag, wünscht Barbara Widot aus der Landesverkehrsmeldezentrale. Auf der Brenner Autobahn Richtung Norden ist die Einfahrt Bozen Nord von 22 bis 6 Uhr wegen Arbeiten gesperrt. Auf der Sarntaler Stadtstraße zwischen Bozen und Halbweg in den Tunnels Nachtsperre von 22 bis 4 Uhr wegen Arbeiten. Mögliche Durchfahrt um 1 Uhr in Fahrrichtung Sarntal und mögliche Durchfahrt um 1.15 Uhr in Fahrrichtung Bozen. Die Umleitung erfolgt über die Landesstraße Ritten und die Landesstraße Klobenstein-Niederwangen. Morgen, wegen der 5. Etappe der Dolomiter-Radrundfahrt, kommt es auf folgender Strecke zu kurzzeitigen Verkehrsanhaltungen. Start um 8.30 Uhr in Bozen Süd, Messe, Galvanistraße, Wolterstraße, Reschenstraße, Siebeneich, Terlan, Mülten, Schermoos, Flaas, Jenesien, Glaning mit Ankunft in Bozen Süd, Kadornastraße, Romstraße, Augustastraße, Buozistraße, Messe um ca. 12.30 Uhr. Die Landesstraße ist von der Abzweigung Terlan bis Verschneid von 8.30 Uhr bis 11 Uhr gesperrt. Gute Fahrt!
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1: Teileinsturz des Gerichtsgebäudes. Stadt will raschen wieder Aufbau ermöglichen. Fugatti begrüßt EuGH-Gutachten. Kritik an Tiroler LKW-Fahrverboten bestätigt. Das Wetter morgen: Sonne und Gewitter.
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1: Schönen guten Abend. Nach den ersten Überprüfungen zum Einsturz des Mitteltrakts des Gerichtsgebäudes in Bozen setzen die zuständigen Behörden ihre Kontrollen fort. Derzeit wird vor allem das Ausmaß der Schäden am Gebäude ermittelt. Das Gerichtsgebäude ist seit 2018 im Eigentum des Landes Südtirol. Gleichzeitig laufen die notwendigen Überprüfungen, damit voraussichtlich bereits ab Freitag einige Mitarbeitende unter Sicherheitsvorkehrungen und begleitet von der Feuerwehr die beiden Seitenflügel des Gebäudes betreten können, um dort Arbeitsgeräte und Unterlagen zu holen, die für die Fortführung der Verwaltungstätigkeit benötigt werden. Bozens Bürgermeister Claudio Corarati sagte, der Schock über den Teileinsturz des Justizgebäudes sitze tief und habe in der Stadt große Bestürzung ausgelöst. Am Gebäude liefen Maßnahmen zur statischen Sicherung. Die genaue Ursache für den Einsturz muss noch ermittelt werden. Unklar ist auch, ob Teile des Justizgebäudes weiterhin genutzt werden können und welche Maßnahmen in den kommenden Wochen erforderlich sein werden. In der Zwischenzeit laufen die Beratungen mit den Verantwortlichen des Landes und des Regierungskommissariats, um Ausweichräume zu finden, damit die Arbeit der Justiz weitergehen kann. Gesucht werden Büroräume für bis zu 200 Mitarbeiterinnen und Mitarbeiter. In Raffain oberhalb von Scherms ist es heute am späten Vormittag zu einem tödlichen Traktorunfall gekommen. Nach ersten Informationen geriet ein 83-jähriger Landwirt aus noch unbekannten Gründen mit seiner landwirtschaftlichen Maschine von der Straße ab und stürzte rund 15 Meter eine steile Böschung hinunter. Dabei geriet er unter den Traktor und erlag noch vor Ort seinen schweren Verletzungen. Im Einsatz standen die Carabinieri, die Feuerwehr sowie das Weiße Kreuz. Die angespannte internationale Lage belastet das Geschäftsklima der heimischen Unternehmen. Laut aktuellem Wirtschaftsbarometer des WIFO ist der Geschäftsklimaindex gegenüber dem Frühjahr um 3,7 Punkte auf 15,9 gesunken. Gründe sind vor allem steigende Kosten, eine schwächere Wettbewerbsfähigkeit und die anhaltende Unsicherheit, die auch die Investitionsbereitschaft bremst. Trotz der Herausforderungen erwarten 89% der Unternehmen eine zumindest zufriedenstellende Ertragslage. Besonders zuversichtlich zeigen sich Betriebe aus Tourismus und Transport, während landwirtschaftliche Genossenschaften und der Einzelhandel vorsichtiger bleiben. Der Trentiner Landeshauptmann Maurizio Fugatti begrüßt die Schlussanträge des Generalanwalts am Europäischen Gerichtshof im Verfahren Italiens gegen die österreichischen Fahrverbote für den Schwerverkehr entlang der Brennerachse. Der Generalanwalt stuft das Nachtfahrverbot, das sektorale Fahrverbot sowie das Winterfahrverbot auf der Rintal- und Brennerautobahn als rechtswidrig ein. Fugatti sieht darin eine Bestätigung der italienischen Position und spricht von einem wichtigen Signal für den Brennerkorridor als zentrale Verkehrsachse Europas. Als weiterhin ungelöst bezeichnete er die Lkw-Dosierung, die seiner Ansicht nach den Verkehrsfluss auf der Brennerautobahn erheblich beeinträchtigt. Und fast 8 Jahre nach dem Einsturz der Morandi-Brücke in Genua hat ein italienisches Gericht den früheren Chef des Autobahnbetreibers Autostrade per l'Italia, Giovanni Castellucci, zu 12 Jahren Haft verurteilt. Die Staatsanwaltschaft hatte 18 Jahre Gefängnis gefordert. Castellucci, der wegen eines anderen tödlichen Busunglücks

0: die Wettervorschau. Am morgigen Freitag scheint recht häufig die Sonne. Im Tagesverlauf muss man mit Gewittern rechnen. Einzelne sind bereits am Vormittag möglich, am Nachmittag werden sie häufiger. Die Temperaturen gehen etwas zurück und erreichen 25 bis 31 Grad. Am Samstag wird es zunächst sonnig, später sind wieder einige Gewitter zu erwarten. Auch am Sonntag scheint häufig die Sonne. In der zweiten Tageshälfte muss man mit ein paar gewitterigen Regenschauern rechnen. Am Montag wird es überwiegend sonnig, die Temperaturen gehen leicht zurück.
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2: Aus der Landesverkehrsmeldezentrale begrüßt sie Karin Unterhofer. Auf der Brenner Autobahn in Fahrtrichtung Norden wird die Einfahrt Bozen Nord von 22 Uhr bis 6 Uhr früh wegen Arbeiten gesperrt. Auf der Brenner Stadtstraße im Tunnel von St. Jakob Nachtsperre von 21 Uhr bis 6 Uhr früh wegen Reinigungsarbeiten. Die Umleitung erfolgt durch St. Jakob. Und die Sarntaler Stadtstraße wird zwischen Bozen und Halbweg in den Tunnels von 22 Uhr bis 4.30 Uhr wegen Installation von mobilen Funkübertragungsgeräten gesperrt. Mögliche Durchfahrt um 1 Uhr in Fahrtrichtung Sarntal und mögliche Durchfahrt um 1.15 Uhr in Fahrtrichtung Bozen. Die Umleitung erfolgt über die Landesstraße Ritten und die Landesstraße Klobenstein-Niederwangen. Allen, die unterwegs sind, gute Fahrt!
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1: Guten Abend aus der Landesverkehrsmeldezentrale. Es begrüßt Sie Karin Unterhofer. Auf der Brenner Autobahn in Fahrtrichtung Norden wird die Einfahrt Bozen Nord von 22 Uhr bis 6 Uhr früh wegen Arbeiten gesperrt. Auf der Brenner Stadtstraße im Tunnel von St. Jakob Nachtsperre von 21 Uhr bis 6 Uhr wegen Reinigungsarbeiten. Die Umleitung erfolgt durch St. Jakob. Und die Sarndaler Stadtstraße wird zwischen Bozen und Halbwegen den Tunnels von 22 Uhr bis 4:30 Uhr wegen Arbeiten gesperrt. Mögliche Durchfahrt um 1 Uhr in Fahrtrichtung Sarntal und mögliche Durchfahrt um 1:15 Uhr in Fahrtrichtung Bozen. Die Umleitung erfolgt über Rittenwangen. Allen, die unterwegs sind, gute Fahrt.

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